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0: 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Es ist Freitag, der 11. September, und das läuft heute oben. Am 7. gibt es ein Podium mit Mitu Sanyal und Katrin Röckler zu Animal Farm von George Orwell. Und danach, am 8:30, werden Filmausschnitte aus der Inszenierung Farm Animal gezeigt. Das im Literaturhaus Basel. «El Gato Muerto» ist ein wanderndes Kunstprojekt von Barbara Signer und Michael Bodenmann und ist quasi eine japanische Dive-Bar. Dort zu Gast ist das Cartoon-Museum mit dem Comic-Künstler Thomas Ott, der gerade vor Ort live zeichnet. Das ab dem 7. an der Florenzstrasse 18 auf dem Dreispitz-Areal. Stravinsky meets Techno im Ballett Eyal Göke ab dem 19:30 im Theater Basel. Bei Drums and More zeigen die Schlagzeugklassen von der Musikschule Birsfelden ihre Stücke. Das um 19:30 im Theater Roxy Birsfelden. Der Meetup für männliebende Männer in Englisch findet am 8. bei der Hubs Queer Basel statt. MMM Meetup for Gay and Bisexual Men wird präsentiert von Gay Basel. All Right Love ist ein Tanzstück voller Witz und Poesie, tanzt von PerformerInnen, die alle über 60 sind. Aufgeführt wird das Tanztheater am 8. im Tanzhaus Basel. Auch am 8. wird die Tanzchoreografie Sliding Through von Jeremy Nett aufgeführt. Das in der Reithalle der Kaserne. Experimentelle poetische Jazz von Carlo Mambelli gibt es ab 8:30 im Bird's Eye Jazz Club. Ridley Scotts Blade Runner wird am 8:30 im neuen Kino Basel gezeigt. Der Film «Beautiful» von Alejandro G. Iñárritu läuft am 9. im Stadtkino. Dubtech und House gibt es mit dem Michael Bocelli ab 9:30 in der Cargo Bar. Laut, bunt und tanzbar ist heute das Motto in der Kaschemme. Ab 10 sorgen Gummi Twist, Guacamole Boys, Auf Dauerwelle und Black Juice für die richtige Stimmung. Out of Office Party mit dem DJ Simon Miles gibt es ab 11 Uhr im Club Cello. Und mit aktuellen Chartperlen durch die Nacht kannst du ab 11 Uhr in der Kuppel.
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1: Am 27. September stimmen die StimmbürgerInnen über zwei nationale, in Basel-Stadt zwei kantonale und im Baselbiet über eine kantonale Abstimmungsvorlagen ab. National wird über die Nahrungsinitiative «Für eine sichere Ernährung durch Stärkung einer nachhaltigen inländischen Produktion, mehr pflanzliche Lebensmittel und sauberes Trinkwasser» entschieden. Im heutigen Beitrag von der Miriam Lubrich erfährst du einfach und direkt alles, was du zur Ernährungsinitiative musst wissen.
0: Das Wichtigste in Kürze.
2: Die Ernährungsinitiative wird die Bundesverfassung festschreiben, dass die Schweiz mindestens 70% der Lebensmittel, die sie konsumiert, auch selber produziert. Dafür sollen weniger tierische und mehr pflanzliche Lebensmittel angebaut werden. Außerdem wollen sie sauberes Trinkwasser, Bodenfruchtbarkeit und Biodiversität besser schützen. Laut dem Initiativkomitee wird die Initiative Umwelt helfen, die Abhängigkeit von anderen Staaten verringern und sauberes Trinkwasser sichern. Die Gegenstimmen argumentieren, dass die Idee innerhalb von 10 Jahren kaum umsetzbar ist, dass es viel kosten wird und der Staat dafür zu stark bestimmen wird, was die Konsumentinnen einzukaufen haben. Die jungen Grünen unterstützen die Initiative. Die Grünen geben eine Stimmfreigabe und alle anderen Parteien sowie Bundesrat und Parlament sind dagegen.
0: Um was geht's?
2: Die Ernährungsinitiative verbindet verschiedene Probleme, wie verschmutztes Trinkwasser, die landwirtschaftliche Abhängigkeit von anderen Staaten, der Fleischkonsum und Biodiversität. Momentan werden etwa 45% der Lebensmittel durch die Schweiz selbst produziert. Das Initiativkomitee will mit dieser Initiative erreichen, dass die Schweiz innerhalb von 10 Jahren diesen Wert auf 70% erhöht. Dafür sollen mehr Flächen der pflanzlichen Produktion statt dem Fleisch gewidmet werden und der Food Waste soll verringert werden. Um das Ziel zu erreichen, soll der Anbau von mehr pflanzlichen statt tierischen Lebensmitteln unterstützt werden, weil die pro Fläche mehr Personen ernähren. Bis jetzt gehen nämlich 75% der Agrarsubventionen in die tierische Produktion. Dazu sollen Biodiversität und Bodenfruchtbarkeit besser gesichert werden. Wie genau, ist im Initiativtext nicht klar spezifiziert. Wichtig ist ihnen auch, sauberes Trinkwasser nachhaltig zu sichern. In dem unter anderem die Höchstwerte für Stickstoffverbindungen und Phosphor, die in Dünger vorkommen, stärker eingehalten werden müssten.
0: Argument dafür.
2: Für die Initiative spricht, dass die Schweiz weniger abhängig von Versorgung durch andere Staaten wäre, sowie Transportwege verkürzt werden würden. Die Franziska Herren vom Initiativkomitee erklärt, dass die 70% Selbstversorgung erreichbar sei.
3: Das ist umsetzbar. Das ist nicht die Frage, ob es umsetzbar ist. Das kann man machen. Man kann von einem Jahr aufs andere sagen, mit auf unsere Nachfläche mehr pflanzliche Lebensmittel anbauen, statt eben Futtermais. Und wir können auch dafür sorgen, dass wir den Food Waste reduzieren. Das ist auch eine Vorgabe der Initiative. Schon nur, wenn wir die Hälfte vom Food Waste reduzieren, können wir 1,8 Millionen Menschen mehr ernähren. Es ist also nicht so, dass es nicht machbar ist. Es zeigt gerade eine neue Studie auf, wo die Agrarforschung publiziert wurde, dass wir massiv unseren Selbstversorgungsgrad steigern können. Die Umwelt dabei verbessern, Klimaziele werden erreicht, Umweltziele werden erreicht.
2: Die BefürworterInnen beziehen sich auf eine ETH-Studie von 2025, die sagt, dass die Schweiz sogar 100% der Bevölkerung versorgen könnte, wenn der Food Waste verringert und mehr pflanzliche statt tierische Nahrung hergestellt werden wird. Zum Trinkwasser sagt Franziska Herren:
3: Wir wollen erreichen, dass unter Ernährungssicherheit auch sauberes Trinkwasser sichergestellt wird und Grundwasserressourcen dazu. Und die Initiative wird dazu führen, dass die Schweiz endlich eine nationale Strategie für ihre Wasserversorgung bekommt. Heute weiss die Schweiz nicht, wie viel Wasser das sie hat und wie viel das sie verbraucht. Und das ist enorm gefährlich, gerade jetzt auch durch den Klimawandel.
0: Argument dagegen.
2: Das Ziel von 70% Selbstversorgung innerhalb von 10 Jahren zu erreichen, sei unrealistisch. Ein anderes Argument ist, dass der Staat mit so einer Initiative stark in die Produktion und den Konsum eingreifen müsste, was zu

0: höheren Kosten und Preisen führen können und die Wahlfreiheit der KonsumentInnen einschränken können. Die Grossrätin und Parteipräsidentin von SP Basel-Stadt, Julia Baumgartner, findet Initiativenverfolgung gute Ziele, sei aber so nicht umsetzbar.
1: Ja, ich glaube, für uns ist klar, dass wir unsere Nahrungsmittelproduktion nachhaltiger gestalten müssen, aber die Initiative fordert einen Selbstversorgungsgrad von 70% innerhalb von 10 Jahren und das ist einfach nicht erreichbar. Es würde bedeuten, dass es einen massiven Raubbau an Böden und an Ökosystemen gäbe und das hätte dann doch auch recht wenig mit nachhaltiger Landwirtschaft zu tun. Man müsste sehr viel mehr anbauen und die Regenerationszeit vom Boden ist wichtig und das könnte nicht eingehalten werden.
0: Zur Ernährungsumstellung findet Julia Baumgartner.
1: Es ist unbestritten, dass wir auch bei unserer Ernährungsweise ansetzen müssen. Dafür braucht es aus meiner Sicht aber nicht die Initiative. Die Initiative tut ja nicht per se gerade die Ernährung von der Bevölkerung umstellen. Ich glaube, da braucht es andere Wege, dass wir die Menschen sensibilisieren für eine nachhaltigere Ernährung.
2: Parolenspiegel.
0: Unterstützt wird die Initiative von den Jungen Grünen. Die Grünen geben eine Stimmfrage ab. Gegen die Initiative sind Bundesrat und Parlament, die SP, SVP, Mitte, GLP, FDP, EVP und EDU.
2: Du hast Miriam Lubrich gehört zu der Ernährungsinitiative. Am 27. September stimmt das Schweizer Stimmvolk über die Ernährungsinitiativen ab. Diesen Beitrag und den zu der Neutralitätsinitiative findest du auf radiox.ch. Mehr zu den kantonalen Initiativen hörst du am Sonntag. Falls du stimmberechtigt bist, hast du die Möglichkeit, brieflich bis am 22. September oder an der Wahlurne bis am Sonntag, am 12. am 27. September abzustimmen. Für Radio X, Noemi Keller.
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1: Es ist Freitag, der 11. September, und das kannst du heute unternehmen. Ein Rundgang durch die Ausstellung Pierre Huyghe gibt es um 3 in der Fondation Bayerlo. «Zao Fei – Testimonies to the Near Future» ist die Ausstellung, die im Kunstmuseum Gegenwart ausgestellt ist. «Between Selves» von Emile Ferris ist im Cartoon-Museum ausgestellt. Die Ausstellung «Backjumps – The Life Issue Reality Check» kannst du in der CoLab Gallery in Weil am Rhein sehen. In längst vergangene Zeiten eintauchen, das kannst du im Naturhistorischen Museum. Die Ausstellung «Flowers Blooming from Our Crotches» siehst du im Ausstellungsraum Klingenthal. Wie die Römer früher gelebt haben, das kannst du in Augusta Raurica erkunden. «Alliance for the Shuang Li» siehst du nur noch bis am Sonntag in der Kunsthalle. Auch nur noch bis am Sonntag siehst du die HGK-Diplomausstellung «Another Birth» im Kunsthaus Basel-Land. Die Ausstellung «Thresholds on a Values Reset and the Limits We Cross» vom Studio Le Mercier ist im Haus der elektronischen Künste zu sehen. Frank Stella und die zerstörten Holzsynagogen ist im Jüdischen Museum Schweiz ausgestellt. Die Ausstellung «Fragments of Conversation» zeigt Arbeiten von den KünstlerInnen aus dem Atelier Mondial, zu sehen im Artstübli. «Laboring Bodies» ist eine der Ausstellungen, die im Museum Dengelitz zu sehen sind. Und im Film «Mein neues altes Ich» begibt sich die Filmemacherin Luise und Maki Kelsen auf eine emotionale Reise ins Mysterium der Menopause. Der Film läuft am 20.04. im Kultkino Atelier.
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0: Es ist Freitag, der 11. September und das läuft heute oben. Am 7. gibt es ein Podium mit dem Mitu Sanyal und Katrin Röttler zu Animal Farm von George Orwell. Und danach, am 8:30, werden Filmausschnitte aus der Inszenierung Farm Animal gezeigt. Das im Literaturhaus Basel. El Gato Muerto ist ein wandelndes Kunstprojekt von Barbara Signer und Michael Bodenmann und ist quasi eine japanische Dive-Bar. Dort zu Gast ist das Cartoon-Museum mit dem Comic-Künstler Thomas Ott, der gerade vor Ort live zeichnet. Das ab dem 7. an der Florenzstrasse 18 auf dem Dreispitz-Areal. Stravinsky meets Techno im Ballett Eyal Göke ab dem 19:30 im Theater Basel. Bei Drums and More zeigen die Schlagzeugklassen von der Musikschule Birsfelde ihre Stücke. Das um 19:30 im Theater Roxy Birsfelde. Der Meetup für männliebende Männer in Englisch findet am 8. bei der Hubs Queer Basel statt. MMM Meetup for Gay and Bisexual Men wird präsentiert von Gay Basel. All Right Love ist ein Tanzstück voller Witz und Poesie, tanzt von PerformerInnen, die alle über 60 sind. Aufgeführt wird das Tanztheater am 8. im Tanzhaus Basel. Auch am 8. wird die Tanzchoreografie Sliding Through von Jeremy Nett aufgeführt. Das in der Reithalle der Kaserne. Experimentelle poetische Jazz von Carlo Mombelli gibt es ab 8:30 im Bird's Eye Jazz Club. Ridley Scott's Blade Runner wird am 8:30 im neuen Kino Basel gezeigt. Der Film «Beautiful» von Alejandro G. Iñárritu läuft am 9. im Stadtkino. Dubtech und House gibt es mit dem Michael Bacelli ab 9:30 in der Cargo Bar. Laut, bunt und tanzbar ist heute das Motto in der Kaschemme. Ab 10 sorgen Gummi Twist, Guacamole Boys, Auf Dauerwelle und Black Juice für die richtige Stimmung. Out of Office Party mit dem DJ Simon Miles gibt es ab 11 Uhr im Club Cello und mit aktuellen Chartperlen durch die Nacht kannst du ab 11 Uhr in der Kuppel.
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1: Am 27. September stimmen die StimmbürgerInnen über zwei nationale, in Basel-Stadt zwei kantonale und im Baselbiet über eine kantonale Abstimmungsvorlagen ab. National wird über die Nahrungsinitiative «Für eine sichere Ernährung durch Stärkung einer nachhaltigen inländischen Produktion, mehr pflanzliche Lebensmittel und sauberes Trinkwasser» entschieden. Im heutigen Beitrag von der Miriam Lubrich erfährst du einfach und direkt alles, was du zur Ernährungsinitiative musst wissen.
0: Das Wichtigste in Kürze.
2: Die Ernährungsinitiative will die Bundesverfassung festschreiben, dass die Schweiz mindestens 70% der Lebensmittel, die sie konsumiert, auch selber produziert. Dafür sollen weniger tierische und mehr pflanzliche Lebensmittel angebaut werden. Außerdem wollen sie sauberes Trinkwasser, Bodenfruchtbarkeit und Biodiversität besser schützen. Laut dem Initiativkomitee wird die Initiative Umwelt helfen, die Abhängigkeit von anderen Staaten verringern und sauberes Trinkwasser sichern. Die Gegenstimmen argumentieren, dass die Idee innerhalb von 10 Jahren kaum umsetzbar ist, dass es viel wird kosten und der Staat dafür zu stark bestimmen wird, was die Konsumentinnen einzukaufen haben. Die jungen Grünen unterstützen die Initiative. Die Grünen geben eine Stimmfreigabe und alle anderen Parteien sowie Bundesrat und Parlament sind dagegen.
0: Um was geht's?
2: Die Ernährungsinitiative verbindet verschiedene Probleme, wie verschmutztes Trinkwasser, die landwirtschaftliche Abhängigkeit von anderen Staaten, der Fleischkonsum und Biodiversität. Momentan werden etwa 45% der Lebensmittel durch die Schweiz selbst produziert. Das Initiativkomitee will mit dieser Initiative erreichen, dass die Schweiz innerhalb von 10 Jahren diesen Wert auf 70% erhöht. Dafür sollen mehr Flächen der pflanzlichen Produktion statt dem Fleisch gewidmet werden und der Food Waste soll verringert werden. Um das Ziel zu erreichen, soll der Anbau von mehr pflanzlichen statt tierischen Lebensmitteln unterstützt werden, weil die pro Fläche mehr Personen ernähren. Bis jetzt gehen nämlich 75% der Agrarsubventionen in die tierische Produktion. Dazu sollen Biodiversität und Bodenfruchtbarkeit besser gesichert werden. Wie genau, ist im Initiativtext nicht klar spezifiziert. Wichtig ist ihnen auch, sauberes Trinkwasser nachhaltig zu sichern. In dem unter anderem die Höchstwerte für Stickstoffverbindungen und Phosphor, die in Dünger vorkommen, stärker eingehalten werden müssten.
0: Argument dafür.
2: Für die Initiative spricht, dass die Schweiz weniger abhängig von Versorgung durch andere Staaten wäre, sowie Transportwege verkürzt werden würden. Die Franziska Herren vom Initiativkomitee erklärt, dass die 70% Selbstversorgung erreichbar sei.
3: Das ist umsetzbar. Das ist nicht die Frage, ob es umsetzbar ist. Das kann man machen. Man kann von einem Jahr aufs andere sagen, mit Hilfe unserer Nachfläche mehr pflanzliche Lebensmittel anbauen, statt eben Futtermais. Und wir können auch dafür sorgen, dass wir den Food Waste reduzieren. Das ist auch eine Vorgabe der Initiative. Schon nur, wenn wir die Hälfte vom Food Waste reduzieren, können wir 1,8 Millionen Menschen mehr ernähren. Es ist also nicht so, dass es nicht machbar ist. Es zeigt gerade eine neue Studie auf, wo die Agrarforschung publiziert wurde, dass wir massiv unseren Selbstversorgungsgrad steigern können. Die Umwelt dabei verbessern, Klimaziel werden erreicht, Umweltziel werden erreicht.
2: Die BefürworterInnen beziehen sich auf eine ETH-Studie von 2025, die sagt, dass die Schweiz sogar 100% der Bevölkerung versorgen könnte, wenn der Food Waste verringert und mehr pflanzliche statt tierische Nahrung hergestellt werden wird. Zum Trinkwasser sagt Franziska Herren:
3: Wir wollen erreichen, dass unter Ernährungssicherheit auch sauberes Trinkwasser sichergestellt wird und Grundwasserressourcen dazu. Und die Initiative wird dazu führen, dass die Schweiz endlich eine nationale Strategie für ihre Wasserversorgung bekommt. Heute weiss die Schweiz nicht, wie viel Wasser sie hat und wie viel sie verbraucht. Und das ist enorm gefährlich, gerade jetzt auch durch den Klimawandel.
0: Argument dagegen.
2: Das Ziel von 70% Selbstversorgung innerhalb von 10 Jahren zu erreichen, sei unrealistisch. Ein anderes Argument ist, dass der Staat mit so einer Initiative stark in die Produktion und den Konsum eingreifen müsste, was zu höheren Kosten und Preisen führen könnte und die Wahlfreiheit der KonsumentInnen einschränken. Die Grossrätin und Parteipräsidentin von SP Basel-Stadt, Julia Baumgartner, findet Initiativenverfolgung gute Ziele, sei aber so nicht umsetzbar.
4: Ja, ich glaube, für uns ist klar, dass wir unsere Nahrungsmittelproduktion nie nachhaltiger gestalten, aber die Initiative fordert einen Selbstversorgungsgrad von 70% innerhalb von 10 Jahren und das ist einfach nicht erreicht.

0: einfach. Es würde bedeuten, dass es massiven Raubbau an Böden und an Ökosystemen gäbe und das hätte dann doch auch recht wenig mit nachhaltiger Landwirtschaft zu tun. Man müsste sehr viel mehr anbauen und die Regenerationszeit vom Boden ist wichtig und das könnte nicht eingehalten werden.
1: Zur Ernährungsumstellung, findet Julia Baumgartner.
0: Es ist unbestritten, dass wir auch bei unserer Ernährungsweise ansetzen müssen. Dafür braucht es aus meiner Sicht aber nicht die Initiative. Die Initiative tut ja nicht per se gerade die Ernährung von der Bevölkerung umstellen. Ich glaube, da braucht es andere Wege, dass wir die Menschen sensibilisieren für eine nachhaltigere Ernährung.
2: Parolenspiegel.
1: Unterstützt wird die Initiative von den Jungen Grünen. Die Grünen geben eine Stimmfreigabe. Gegen die Initiative sind Bundesrat und Parlament, die SP, SVP, Mitte, GLP, FDP, EVP und EDU.
2: Du hast Miriam Lubrich gehört zu der Ernährungsinitiative. Am 27. September stimmt das Schweizer Stimmvolk über die Ernährungsinitiativen ab. Diesen Beitrag und den zu der Neutralitätsinitiative findest du auf radiox.ch. Mehr zu den kantonalen Initiativen hörst du am Sonntag. Falls du stimmberechtigt bist, hast du die Möglichkeit, brieflich bis am 22. September oder an der Wahlurne bis am Sonntag, am 12. am 27. September abzustimmen. Für Radio X, Noemi Keller.
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1: Es ist Freitag, der 11. September, und das kannst du heute unternehmen. Ein Rundgang durch die Ausstellung Pierre Huyghe gibt es am 3 in der Fondation Bayerlo. «Zao Fei – Testimonies to the Near Future» ist die Ausstellung, die im Kunsthaus im Gegenwart ausgestellt ist. «Between Selves» von Emile Ferris ist im Cartoon-Museum ausgestellt. Die Ausstellung «Backjumps – The Life Issue Reality Check» kannst du in der CoLab Gallery in Weil am Rhein sehen. In längst vergangene Zeiten eintauchen, das kannst du im Naturhistorischen Museum. Die Ausstellung «Flowers Blooming from Our Crotches» siehst du im Ausstellungsraum Klingenthal. Wie die Römer früher gelebt haben, das kannst du in Augusta Raurica erkunden. «Alliance for the Shuang Li» siehst du nur noch bis am Sonntag in der Kunsthalle. Auch nur noch bis am Sonntag siehst du die HGK-Diplomausstellung «Another Birth» im Kunsthaus Basel-Land. Die Ausstellung «Thresholds on the Values We Set and the Limits We Cross» vom Studio Le Mercier ist im Haus der elektronischen Künste zu sehen. Frank Stella und die zerstörten Holzsynagogen ist im Jüdischen Museum Schweiz ausgestellt. Die Ausstellung «Fragments of Conversation» zeigt Arbeiten von den KünstlerInnen aus dem Atelier Mondial, zu sehen im Artstübli. «Laboring Bodies» ist eine der Ausstellungen, die im Museum Dengelitz zu sehen sind. Und im Film «Mein neues altes Ich» begibt sich die Filmemacherin Luise und Maki Kelsen auf eine emotionale Reise ins Mysterium der Menopause. Der Film läuft am 20.04. im Kultkino Atelier.
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1: Es ist Freitag, der 11. September und das kannst du heute unternehmen. Ein Rundgang durch die Ausstellung Pierre Huyghe gibt es um 3 in der Fondation Bayerlo. «Zao Fei – Testimonies to the Near Future» ist die Ausstellung, die im Kunstmuseum Gegenwart ausgestellt ist. «Between Selves» von Emile Ferris ist im Cartoon-Museum ausgestellt. Die Ausstellung «Backjumps – The Life Issue Reality Check» kannst du in der Colab Gallery in Weil am Rhein sehen. In längst vergangene Zeiten eintauchen, das kannst du im Naturhistorischen Museum. Die Ausstellung «Flowers Blooming from Our Crotches» siehst du im Ausstellungsraum Klingenthal. Wie die Römer früher noch gelebt haben, das kannst du in Augusta Raurica erkunden. «Alliance for the Shuang Li» siehst du nur noch bis am Sonntag in der Kunsthalle. Auch nur noch bis am Sonntag siehst du die HGK-Diplomausstellung «Another Birth» im Kunsthaus Basel-Land. Die Ausstellung «Thresholds on a Values We Set and the Limits We Cross» vom Studio Le Mercier ist im Haus der elektronischen Künste zu sehen. Frank Stella und die zerstörten Holzsynagogen ist im Jüdischen Museum Schweiz ausgestellt. Die Ausstellung «Fragments of Conversation» zeigt Arbeiten von den KünstlerInnen aus dem Atelier Mondial, zu sehen im Artstübli. «Laboring Bodies» ist eine der Ausstellungen, die im Museum Dengelitz zu sehen sind. Und im Film «Mein neues altes Ich» begibt sich die Filmemacherin Luise und Mack Kelsen auf eine emotionale Reise ins Mysterium von der Menopause. Der Film läuft am 20.04. im Kultkino Atelier.
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1: Am 27. September stimmen die StimmbürgerInnen über zwei nationale, in Basel-Stadt zwei kantonale und im Baselbiet über eine kantonale Abstimmungsvorlagen ab.

0: positiven Umwelt helfen, die Abhängigkeit von anderen Staaten verringern und sauberes Trinkwasser sichern. Die Gegenstimmen argumentieren, dass die Idee innerhalb von 10 Jahren kaum umsetzbar ist, dass es viel kosten wird und der Staat dafür zu stark bestimmen wird, was die Konsumentinnen einzukaufen haben. Die jungen Grünen unterstützen die Initiative. Die Grünen geben eine Stimmfreigabe und alle anderen Parteien sowie Bundesrat und Parlament sind dagegen.
1: Um was geht's?
0: Die Ernährungsinitiative verbindet verschiedene Probleme, wie verschmutztes Trinkwasser, die landwirtschaftliche Abhängigkeit von anderen Staaten, der Fleischkonsum und Biodiversität. Momentan werden etwa 45% der Lebensmittel durch die Schweiz selbst produziert. Das Initiativkomitee will mit dieser Initiative erreichen, dass die Schweiz innerhalb von 10 Jahren den Wert auf 70% erhöht. Dafür sollen mehr Flächen der pflanzlichen Produktion statt dem Fleisch gewidmet werden und der Food Waste soll verringert werden. Um das Ziel zu erreichen, soll der Anbau von mehr pflanzlichen statt tierischen Lebensmitteln unterstützt werden, weil die pro Fläche mehr Personen ernähren. Bis jetzt gehen nämlich 75% der Agrarsubventionen in die tierische Produktion. Dazu sollen Biodiversität und Bodenfruchtbarkeit besser gesichert werden. Wie genau, ist im Initiativtext nicht klar spezifiziert. Wichtig ist ihnen auch, sauberes Trinkwasser nachhaltig zu sichern. In dem unter anderem die Höchstwerte für Stickstoffverbindungen und Phosphor, die in Dünger vorkommen, stärker eingehalten werden müssten.
1: Argument dafür.
0: Für die Initiative spricht, dass die Schweiz weniger abhängig von Versorgung durch andere Staaten wäre, sowie Transportwege verkürzt werden würden. Die Franziska Herren vom Initiativkomitee erklärt, dass die 70% Selbstversorgung erreichbar sei.
2: Das ist umsetzbar. Das ist nicht die Frage, ob es umsetzbar ist. Das kann man machen. Man kann von einem Jahr aufs andere sagen, mit auf unsere Nachfläche mehr pflanzliche Lebensmittel anbauen, statt eben Futtermais. Und wir können auch dafür sorgen, dass wir den Food Waste reduzieren. Das ist auch eine Vorgabe der Initiative. Schon nur, wenn wir die Hälfte vom Food Waste reduzieren, können wir 1,8 Millionen Menschen mehr ernähren. Es ist also nicht so, dass es nicht machbar ist. Es zeigt eine neue Studie auf, wo die Agrarforschung publiziert wurde, dass wir massiv unseren Selbstversorgungsgrad steigern können, die Umwelt dabei verbessern, die Klimazielwerte erreicht, die Umweltzielwerte erreicht.
0: Die BefürworterInnen beziehen sich auf eine ETH-Studie von 2025, die sagt, dass die Schweiz sogar 100% der Bevölkerung versorgen könnte, wenn der Food Waste verringert und mehr pflanzliche statt tierische Nahrung hergestellt werden würde. Zum Trinkwasser sagt Franziska Herren:
2: Wir wollen erreichen, dass unter Ernährungssicherheit auch sauberes Trinkwasser sichergestellt wird und Grundwasserressourcen dazu. Und die Initiative wird dazu führen, dass die Schweiz endlich eine nationale Strategie für ihre Wasserversorgung bekommt. Heute weiss die Schweiz nicht, wie viel Wasser das sie hat und wie viel das sie verbraucht. Und das ist enorm gefährlich, gerade jetzt auch durch den Klimawandel.
1: Argument dagegen.
0: Das Ziel von 70% Selbstversorgung innerhalb von 10 Jahren zu erreichen, sei unrealistisch. Ein anderes Argument ist, dass der Staat mit so einer Initiative stark in die Produktion und den Konsum eingreifen müsste, was zu höheren Kosten und Preisen führen könnte und die Wahlfreiheit der KonsumentInnen einschränken könnte. Die Grossrätin und Parteipräsidentin von SP Basel-Stadt, Julia Baumgartner, findet Initiative verfolge gute Ziele, sei aber so nicht umsetzbar.
3: Ja, ich glaube, für uns ist klar, dass wir unsere Nahrungsmittelproduktion nachhaltiger gestalten müssen, aber die Initiative fordert einen Selbstversorgungsgrad von 70% innerhalb von 10 Jahren und das ist einfach nicht erreichbar. Es würde bedeuten, dass es einen massiven Raubbau an Böden und an Ökosystemen gäbe und das hätte dann doch auch recht wenig mit nachhaltiger Landwirtschaft zu tun. Man müsste sehr viel mehr anbauen und die Regenerationszeit vom Boden ist wichtig und das könnte nicht eingehalten werden.
0: Zur Ernährungsumstellung findet Julia Baumgartner.
3: Es ist unbestritten, dass wir auch bei unserer Ernährungsweise ansetzen müssen. Dafür braucht es aus meiner Sicht aber nicht die Initiative. Die Initiative tut ja nicht per se gerade die Ernährung von der Bevölkerung umstellen. Ich glaube, da braucht es andere Wege, dass wir die Menschen sensibilisieren für eine nachhaltigere Ernährung.
1: Parolenspiegel.
0: Unterstützt wird die Initiative von den jungen Grünen. Die Grünen geben eine Stimmfreigabe. Gegen die Initiative sind Bundesrat und Parlament, die SP, SVP, Mitte, GLP, FDP, EVP und EDU.
4: Du hast Miriam Lubrich gehört zu der Ernährungsinitiative. Am 27. September stimmt das Schweizer Stimmvolk über die Ernährungsinitiativen ab. Dieser Beitrag

0: und den zu der Neutralitätsinitiative findest du auf radiox.ch. Mehr zu den kantonalen Initiativen hörst du am Sonntag. Falls du stimmberechtigt bist, hast du die Möglichkeit, brieflich bis am 22. September oder an der Wahlurne bis am Sonntag, am 12. am 27. September abzustimmen. Für Radio X, Noemi Keller.
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1: Es ist Freitag, der 11. September, und das läuft heute oben. Am 7. gibt es ein Podium mit Mitu Sanyal und Katrin Röckler zu Animal Farm von George Orwell. Und danach, am 8:30, werden Filmausschnitte aus der Inszenierung Farm Animal gezeigt. Das im Literaturhaus Basel. El Gato Muerto ist ein wandelndes Kunstprojekt von Barbara Signer und Michael Bodenmann und ist quasi eine japanische Dive-Bar. Dort zu Gast ist das Cartoon-Museum mit dem Comic-Künstler Thomas Ott, der gerade vor Ort live zeichnet. Das ab dem 7. an der Florenzstrasse 18 auf dem Dreispitz-Areal. Stravinsky meets Techno im Ballett Eyal Göke ab dem 19:30 im Theater Basel. Bei Drums and More zeigen die Schlagzeugklassen von der Musikschule Birsfelde ihre Stücke. Das um 19:30 im Theater Roxy Birsfelde. Der Meetup für männliebende Männer in Englisch findet am 8. bei der Hubs Queer Basel statt. MMM Meetup for Gay and Bisexual Men wird präsentiert von Gay Basel. All Right Love ist ein Tanzstück voller Witz und Poesie, tanzt von PerformerInnen, die alle über 60 sind. Aufgeführt wird das Tanztheater am 8. im Tanzhaus Basel. Auch am 8. wird die Tanzchoreografie Sliding Through von Jeremy Nett aufgeführt. Das in der Reithalle der Kaserne. Experimentellen poetischen Jazz von Carlo Mombelli gibt es ab 8:30 im Bird's Eye Jazz Club. Ridley Scotts Blade Runner wird am 8:30 im neuen Kino Basel gezeigt. Der Film «Beautiful» von Alejandro G. Iñárritu läuft am 9. im Stadtkino. Dubtech und House gibt es mit dem Michael Bacelli ab 9:30 in der Cargo Bar. Laut, bunt und tanzbar ist heute das Motto in der Kaschemme. Ab 10 sorgen Gummi Twist, Guacamole Boys, Auf Dauerwelle und Black Juice für die richtige Stimmung. Out of Office Party mit dem DJ Simon Miles gibt es ab 11 Uhr im Club Cello. Und mit aktuellen Chartperlen durch die Nacht kannst du ab 11 Uhr in der Kuppel.
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2: Das ist Mainstream, der Indie-Special auf Radio X. Wir sind zurück aus einer langen Sommerpause, aber ab sofort gibt es da wieder wöchentlich die beste, neueste Musik. Heute im Studio durch Fabian S. und der Xaver Z. Es ist sehr, sehr viel Musik rausgekommen in diesen zwei Monaten Sommerpause und das wollen wir heute ein bisschen aufschaffen und die besten Releases von diesem Sommer anhören und anfangen, die immer mit dem schottischen Duo Arab Strap. Sie haben eine neue Platte namens Half Told Tales draussen. Und das ist der Opener von diesem Album, einer von ihren rockigsten Songs, Arab Strap und I Get Noise.
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Kurde und eine Good Show. Arab Strap sind das gewesen mit I Get Noise ab ihrem neuen Album. Und ja, wie der Xavier gesagt hat, im Verlauf dieser Stunde haben wir so ziemlich das Beste dabei, wo der Sommer rausgekommen ist. Und der Sommer ist lang, wenn man wie Mainstream eine sehr lange Sommerpause macht. Aber er ist auch sonst lang und heiß gewesen. Wir haben heute unter anderem Sachen dabei ab dem neuen Album von Kiwi Junior, von der Band Lamp Chop oder von den Westside Cowboys. Das und vieles, vieles mehr. Und jetzt als erstes zu der Phoebe Bridgers, die im August ihr drittes Soloalbum rausgebracht. Ihr mit Abstand beste, wie ich finde. Ich habe nicht diesen Sommer so häufig gehört wie Last Weekend von ihr. Und auf diesem Album zeigt sie sich zwar gewohnt verletzlich, aber sowohl musikalisch als auch lyrisch finde ich, sie schafft es so gut wie noch nie, Stimmungen zu vermitteln und so auf den Punkt zu bringen und dann mit voller Wucht in die Magengrube zu treten. Weil ja, es ist ein düsteres Album, schwere Kost, aber man muss halt auch sagen, die Misery bei der Phoebe Bridgers, die ist so gut, dass man sich irgendwie gerne drin suhlt. Es hat viele sehr, sehr schwere Lieder, es hat aber auch ein paar, eher so ein bisschen leichtere und einer von denen wollen wir anhören. Wahrscheinlich der grösste Hit ab dem Album, wo eigentlich keine Hits braucht, aber es ist einfach hure gut. Da ist Phoebe Bridgers, das Album heisst Last Weekend und das Lied, das wir hören wollen, heisst Bobby.

0: Das ist ein Lied ab dem Überraschungsalbum vom Sommer gewesen. Und zwar kommt es von der New Yorker Band Interpol. Die haben mal vor über 20 Jahren am Anfang von ihrem Arbeiten zwei grossartige Alben rausgebracht. Aber auch die grössten Fans, und zu denen zähle ich mich selber, müssen zugeben, dass danach immer mehr vom Post-Punk-Zauber vom Anfang verloren gegangen ist. Und darum umso schöner, aber ehrlicherweise eben auch ein bisschen überraschend, ist das Album von ihnen, das vor zwei Wochen neu erschienen ist, Instant Highlight in ihrer Diskografie. This Mirror Weighs a Ton heisst es, und der Trick ist, das Album funktioniert nicht darum, weil es wie die ersten zwei tönt, sondern eigentlich eher wie die Phase, die dann nachgekommen ist, nur das mal irgendwie in gut. Also man merkt zum Beispiel, dass sie endlich wieder einen echten Bassist in der Band haben, der kreative eigene Ideen reinbringt. Das war ja ursprünglich mal in der Anfangsbesetzung von der Band eines der wichtigsten Elemente bei Interpol. Dann tönt aber auch die Stimme von Paul Banks so gut wie schon ewig nicht mehr, übrigens auch live. Und in der Produktion von den Songs hat es Elemente, die man so sogar noch gar nie gehört hat bei Interpol. Streicher und Bläser zum Beispiel, wie auf dem Lied, das wir gerade gehört haben. Und ja, unter dem Strich ganz viele neue Ideen innerhalb vom bekannten Sound, und ich habe mich diesen Sommer so ein bisschen in eine alte Lieblingsband neu verliebt. This Mirror Weighs a Ton heisst das Album, und wir haben von Interpols Lied Bird and the Serpent gehört.
1: Das ist Mainstream auf Radio X, und weiter machen wir mit einer Lieblingsband von mir, mit der Kiwi Junior aus Toronto, Kanada. Ihr neues Album heisst Blowing Up. Es ist ihr vierte und vielleicht sogar beste. Auf dem letzten Album haben sie viel so Synthes gehabt. Auf dem neuen hat es das immer noch stellen.

Bourgeondon von der Band En Attendant Anna, die Kerry McLellan von der Always und der Joy Casey und der Greg Ahi von der Proto Martyr. Das sind Kiwi Junior mit Photos of the Reenactment.

0: Classic Indie Pop hier bei Mainstream auf Radio X. Die Real Numbers sind das aus Minneapolis, Minnesota. Sie haben ein neues Album rausgegeben, natürlich beim Label Slumberland. Das heisst Was It Always This Way? Und die, die wir gehört haben, hat This Empty Frame geheissen.
1: Yes, und jetzt geht es weiter mit der Westside Cowboy. Die haben im August ihr Debütalbum rausgebracht. Und das ist so ein bisschen Amalgam aus allem, was irgendwie gerade in ist in der Gitarrenmusik, dunkelt es mich. Viel Country-Einschlag, ein bisschen Post-Punk-Romantik, ein paar Pavement-Slacker-Songs und ein mehrstimmiger Gesang. Unter anderem mit einer Sängerin, die wirklich eins zu eins tönt, wie Adrian Lenker von Big Thief. Das Album, das heisst It Goes On, 11 Songs. Zero Skips, 35 Minuten kann man machen. Mal lärmig, mal ruhiger, hier eher von der ruhigeren Seite. Wir hören rein. Westside Cowboy mit Coyote.

0: Das sind Dinosaur Junior gsi. Die haben vor zwei Wochen ihr 13. Studioalbum rausgebracht. Und auf dem tönt die Band um Sänger und Gitarrist Jay Maskis wieder wie zu den glorreichen Zeiten von den Anfang 80er Jahre. Weniger Ernst, weniger Reflexion.
1: Ende 80er Jahre.
0: Ende? Anfang, oder? Nicht?
1: Hat ja so früh angefangen, Dinosaur Junior.
0: Ich will jetzt auch keine Seich erzählen,
1: aber ihre grossen Alben sind ja Ende der 90er Jahre. Du, die
0: Mainstream-Redaktion, alles gut. Auf jeden Fall haben sie sich irgendwie gesagt, weniger von dem Introspektiven und Überlegen von den letzten paar Alben, mehr einfach, fuck it, let's turn up the guitar amps. Und das sagen sie auch selber ziemlich unverfroren, so hat sich der Jay Maskis kürzlich darüber aufgeregt, dass in den Spotify-Apps ja jetzt die Lyrics zu den Songs angezeigt werden. Findet er ein bisschen mühsam und hochgradig unnötig. Schließlich würde er doch einfach singen, Zitat, whatever esoteric mumbo jumbo ihm gerade durch den Kopf gehe. Spielt aber auch keine Rolle, weil Dinosaur Junior, die haben ja sowieso immer schon eigentlich mehr durch Gitarrenmelodien als mit Wörtern ausgedrückt. In dem Sinn, mehr esoterische mumbo jumbo, please. Das neue Dinosaur Junior Album heisst There Near. Vor allem die erste Hälfte ab dem Album finde ich sehr, sehr, sehr gut. Und dort auf dieser Hälfte ist auch das Lied drauf, das wir jetzt gerade gehört haben.
1: Aber ich möchte noch etwas anfügen. Es hat ja auch noch zwei Songs von Lou Barlow drauf.
0: Die sind nicht so gut.
1: Aber das eine ist recht explizit politisch. Von wegen
0: Mambo. Wirklich?
1: Ja.
0: Dann hat er das vielleicht nur über die gesagt, die er selber geschrieben hat.
1: Und das letzte,
0: Der ist gut, ja.
1: Das zweite von ihm, das ist fast so ein bisschen R.E.M.-mäßig. Das finde ich echt gut. Das letzte Lied ist vom Lou Barlow.
0: Stimmt, das ja, das ist klar.
1: Aber ja.
0: Aber ja, es ist meistens ein gutes Zeichen, wenn Xaver und ich zur Mainstream-Sendung ein Lied vom gleichen Album mitbringen. Und du hattest auch eins dabei gehabt von Dinosaur Junior, gell?
1: Ja. Sehr, also es gibt nicht viel dazu zu sagen. Es ist einfach Dinosaur Junior, wie man sie halt kennt und liebt.
0: Yes. Und ja, Dinosaur Junior, die sind auch gerade der perfekte Übergang zum nächsten Thema, weil sie eine kleine Rolle spielen in einem Buch, das ich diesen Sommer irgendwo zwischen Festivals und Sandstrand verschlungen habe. Geschrieben hat es Simon Reynolds, der ist seit den frühen 80er Jahren, englischer Musikjournalist, hat schon über mehrere Musikperioden und Stilrichtungen umfangreiche Bücher geschrieben, unter anderem eins über Post-Punk zwischen 1978 und 1984, weil ja, er nimmt es genau und er ist ein Musik-Nerd. Sein Neueste, das knüpft eigentlich genau dort an, wo das Post-Punk-Buch aufhört. Es heisst Still in a Dream, Shoegaze, Slackers and the Reinvention of Rock und beschreibt die Musik und Musikszene von 1984 bis 1994. Und es behandelt von den Cocteau Twins über The Smiths, the Pixies, Husker Du bis Sonic Youth, Jesus and Mary Chain, Pavement und. Ja, da hat einer ein Buch exakt für die Mainstream-Redaktion geschrieben. Auf rund 400 Seiten verbindet der Simon Reynolds dort drauf Erinnerungen daran, wie er selber die Zeit erlebt hat, als junger Erwachsener, als aufstrebender Musikkritiker und als Musikfan. Und er bettet die Bands und den Sound von dieser Zeit in grössere Zusammenhänge ein. Und das ist seine grosse These im Buch, die vom Traumzustand, darum Still in a Dream. Weil er sagt, nach einem basstriebenen, politisch dringlichen Post-Punk sei eine Zeit gekommen, wo Gitarre, ob melodiös oder enorm verzerrt, alles übernimmt und sogar den Gesang in den Hintergrund drückt. Und teils sei das Ausdruck von musikalischer Innovation, aber eben auch als gesellschaftspolitische Antwort zu verstehen in einer Zeit und in einer Dekade, die sowohl in England als auch in den USA extrem fest von konservativer Politik geprägt war. Und er sagt dann eben, liberale, progressive KünstlerInnen haben die Flucht ins Träumen, ins vermeintliche Nichtstun oder eben auch in die Ekstase als Form von Kritik gelebt. Quasi Musik als spirituellen Protest gegen die Wirklichkeit. Ich finde es ein lesenswertes Buch, vor allem für Leute wie mich, die den Sound von dieser Zeit lieben, aber nicht selber dabei gewesen sind. In ein paar Reviews wird Reynolds zwar angekreidet, dass es dann halt eben doch leider keine umfassende Enzyklopädie sei zu dieser Musik und ihren wichtigsten Bands, weil er ein paar von den besonders wichtigen nur in 2 bis 3 Sätzen abhandelt oder sogar ganz auslässt. Aber ich finde, genau das macht für mich den Charme von diesem Buch aus. Es ist ein durch und durch persönlicher Rückblick von einem Nerd und Fan, nur halt einem, der so ziemlich jede Band aus dieser Zeit selber x-mal gesehen hat, geinterviewt hat und ihre Alben gereviewt hat. Und unterm Strich, was gibt es Schöneres, als wenn ein Autor in mehrere Seiten lang über die metaphysische Bedeutung vom Gitarrensound bei My Bloody Valentine sinniert. Es ist grossartig. Und ja, wir wollen reinhören in Sound, der auf dem Album behandelt und aufgelebt wird. Und wir können jetzt hier alles auspacken von der grössten Smiths-Hit über irgendeine B-Seite von irgendeiner Band, die Steve Albini mal nicht mehr produziert hat. Aber wieso nicht? Ein Song vom wahrscheinlich besten Album überhaupt aus dieser Zeit. Es kommt von My Bloody Valentine. Es ist von 1991 und darum unser Klassiker von der Woche. Zur Ehre vom Buch von Simon Reynolds. Da ist der Klassiker, das ist My Bloody Valentine mit Sometimes.
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Klassiker vor Woche, die My Bloody Valentine und noch Geschwing als Nachtrag. Das erste Dinosaur Junior Album ist also 1985 rausgekommen, habe ich gesehen. Und aber muss aber auch feststellen, dass ich es gar nicht kenne. Da ist also noch eine Lücke. Das ist mein Stream auf Radio X. Und weiter machen wir mit den Mopar Stars. Tolle Entdeckung von diesem Sommer. Die kommen aus Philadelphia. Der Kopf und Songwriter von der Band hat vorher diverse Post-Punk- und Metal-Bands gespielt. Mit den Mopar Stars macht er jetzt Power-Pop irgendwo zwischen Teenage Fanclub, Replacements, The Lemonheads, so die Ecke. Das Album heisst Official Researchers of the New Jersey Devil. Rausgekommen ist beim K-Records Sublabel Perennial. Das sind Mopar Stars und Feast for the Smile.

0: Nochmal eine Band aus Philadelphia. Die Mesh sind das gesehen mit Violent Peasant ab ihrem Album No Fun At All. Das Album ist das pure Gegenteil von dem, was der Titel verspricht. Mir macht es einen Riesenspass. Post-Punk und Jungle Pop. Ziemlich 80er-Jahr-mässig, aber auch Fans von den frühen Fontaines DC könnten da Freude dran bekommen. Mesh sind das gesehen mit Violent Peasant.
1: Das ist Mainstream. Das ist unsere erste Sendung nach einer langen Sommerpause. Darum tun wir ein bisschen aufarbeiten, was in den letzten Wochen und Monaten rausgekommen ist. Und eher so Anfang oder Mitte Sommer, irgendwann im Juli, ist ein Song rausgekommen, was mir sehr angetan hat. Und zwar hat die tolle Band Dry Cleaning ja irgendwann noch vor dem Sommer ihr neues Album rausgebracht. Und im Sommer ist jetzt eine Art Deluxe-Version vom Album erschienen. Dort hat es einen extra Track drauf. Wenn nicht sogar mehrere. Auf jeden Fall einen, der hat es mir sehr angetan. Er ist fast so ein bisschen shoegazing. Das finde ich neu bei Dry Cleaning. Es steht ihnen aber sehr gut. Wir hören rein. Dry Cleaning mit I Have The Key.

0: Dry Cleaning sind das gewesen mit I Have the Key. Und das war es von der ersten Sendung Mainstream nach der Sommerpause. Und die Playlist von der heutigen Sendung, aber auch alles, was wir weit vor der Sommerpause alles gespielt haben, findest du auf unserer Internetseite www.mainstream.show. Dort hat es auch einen Release-Radar und einen Konzertkalender, wo der Xaver Z fleissig abgefüllt hat. Ich glaube, so ziemlich alles, was man da Herbst kann schauen kann, ist dort zu finden. Mainstream.show. Auf Instagram findet ihr uns unter Mainstream Underline Radio X. Mainstream immer am Donnerstag zu oben von 9 bis 10 und am Freitag am Mittag am 1 in der Wiederholung. Heute im Studio sind sie der Xaver Z und der Fabian S. Und einen haben wir noch dabei.
1: Ja, zum Schluss lassen wir noch einen vom neuen Album von der Alternative Country Veteranenband Lamb Chop. Da war mal eine Big Band gewesen. Unterdessen schon seit längerem nur noch ein Quasi-Solo-Projekt von Kurt Wagner. Auf den letzten Alben hat er viel mit Elektronik und Autotune experimentiert. Jetzt hat er den Lamb Chop nochmal neu erfunden. Auf dem neuen Album hat er sich mit dem Justin Vernon alias Bon Iver zusammen da, wo das Banjo zupft. Dazu ein Chor, also eigentlich zwei Chöre, nämlich der London Choir und das Auclair Vocal Sextet. Dazu ein bisschen akustische Gitarre und natürlich die unverwechselbare Stimme von Kurt Wagner. Fertig. Wunderschönes Album, es heisst Punching the Clown und da ist ein Lied, das heisst A Doctor in the House.

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0: Es ist Freitag, der 11. September und das läuft heute oben. Am 7. gibt es ein Podium mit Mitu Sanyal und Katrin Röttler zu Animal Farm von George Orwell. Und danach, am 8:30, werden Filmausschnitte aus der Inszenierung Farm Animal gezeigt. Das im Literaturhaus Basel. El Gato Muerto ist ein wanderndes Kunstprojekt von Barbara Signer und Michael Bodenmann und ist quasi eine japanische Dive Bar. Dort zu Gast ist das Cartoon Museum mit dem Comic-Künstler Thomas Ott, der gerade vor Ort live zeichnet. Das ab dem 7. an der Florenzstrasse 18 auf dem Dreispitz-Areal. Stravinsky meets Techno im Ballett Eyal Göke ab dem 19:30 im Theater Basel. Bei Drums and More zeigen Schlagzeugklassen von der Musikschule Birsfelden ihre Stücke. Das um 19:30 im Theater Roxy Birsfelden. The Meetup für männliebende Männer in Englisch findet am 8. bei der Hubs Queer Basel statt. MMM Meetup for Gay and Bisexual Men wird präsentiert von Gay Basel. All Right Love ist ein Tanzstück voller Witz und Poesie, tanzt von PerformerInnen, die alle über 60 sind. Aufgeführt wird das Tanztheater am 8. im Tanzhaus Basel. Auch am 8. wird die Tanzchoreografie Sliding Through von Jeremy Nett aufgeführt. Das in der Reithalle der Kaserne. Experimentelle poetische Jazz von Carlo Mambelli gibt es ab 8:30 im Bird's Eye Jazz Club. Ridley Scotts Blade Runner wird am 8:30 im neuen Kino Basel gezeigt. Der Film «Beautiful» von Alejandro G. Iñárritu läuft am 9. im Stadtkino. Dubtech und House gibt es mit dem Michael Bacelli ab 9:30 in der Cargo Bar. Laut, bunt und tanzbar ist heute das Motto in der Kaschemme. Ab 10 sorgen Gummi Twist, Guacamole Boys, Auf Dauerwelle und Black Juice für die richtige Stimmung. Out of Office Party mit dem DJ Simon Miles gibt es ab 11 Uhr im Club Cello und mit aktuellen Chartperlen durch die Nacht kannst du ab 11 Uhr in der Kuppel.
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1: Am 27. September stimmen die StimmbürgerInnen über zwei nationale, in Basel-Stadt zwei kantonale und in Baselbiet über eine kantonale Abstimmungsvorlagen ab. National wird über die Nahrungsinitiative «Für eine sichere Ernährung durch Stärkung einer nachhaltigen inländischen Produktion, mehr pflanzliche Lebensmittel und sauberes Trinkwasser» entschieden. Im heutigen Beitrag von der Miriam Lubrich erfährst du einfach und direkt alles, was du zur Ernährungsinitiative wissen musst.
0: Das Wichtigste in Kürze.
2: Die Ernährungsinitiative will die Bundesverfassung festschreiben, dass die Schweiz mindestens 70% der Lebensmittel, die sie konsumiert, auch selber produziert. Dafür sollen weniger tierische und mehr pflanzliche Lebensmittel angebaut werden. Außerdem wollen sie sauberes Trinkwasser, Bodenfruchtbarkeit und Biodiversität besser schützen. Laut dem Initiativkomitee wird die Initiative Umwelt helfen, die Abhängigkeit von anderen Staaten verringern und sauberes Trinkwasser sichern. Die Gegenstimmen argumentieren, dass die Idee innerhalb von 10 Jahren kaum umsetzbar ist, dass es viel kosten wird und der Staat dafür zu stark bestimmen wird, was die Konsumentinnen einzukaufen haben. Die jungen Grünen unterstützen die Initiative. Die Grünen geben eine Stimme Freigabe und alle anderen Parteien sowie Bundesrat und Parlament sind dagegen.
0: Um was geht's?
2: Die Ernährungsinitiative verbindet verschiedene Probleme, wie verschmutztes Trinkwasser, die landwirtschaftliche Abhängigkeit von anderen Staaten, der Fleischkonsum und Biodiversität. Momentan werden etwa 45% der Lebensmittel durch die Schweiz selbst produziert. Das Initiativkomitee will mit dieser Initiative erreichen, dass die Schweiz innerhalb von 10 Jahren den Wert auf 70% erhöht. Dafür sollen mehr Flächen der pflanzlichen Produktion statt dem Fleisch gewidmet werden und der Food Waste soll verringert werden. Um das Ziel zu erreichen, soll der Anbau von mehr pflanzlichen statt tierischen Lebensmitteln unterstützt werden, weil die pro Fläche mehr Personen ernähren. Bis jetzt gehen nämlich 75% der Agrarsubventionen in die tierische Produktion. Dazu sollen Biodiversität und Bodenfruchtbarkeit besser gesichert werden. Wie genau, ist im Initiativtext nicht klar spezifiziert. Wichtig ist ihnen auch, sauberes Trinkwasser nachhaltig zu sichern. In dem unter anderem die Höchstwerte für Stickstoffverbindungen und Phosphor, die in Dünger vorkommen, stärker eingehalten werden müssten.
0: Argument dafür.
2: Für die Initiative spricht, dass die Schweiz weniger abhängig von Versorgung durch andere Staaten wäre, sowie Transportwege verkürzt werden würden. Die Franziska Herren vom Initiativkomitee erklärt, dass die 70% Selbstversorgung erreichbar sei.
3: Das ist umsetzbar. Das ist nicht die Frage, ob es umsetzbar ist. Das kann man machen. Man kann von einem Jahr aufs andere sagen, mit Hilfe nachher Fläche mehr pflanzliche Lebensmittel anbauen, statt eben Futtermais. Und wir können auch dafür sorgen, dass wir den Food Waste reduzieren. Das ist auch eine Vorgabe der Initiative. Schon nur, wenn wir die Hälfte vom Food Waste reduzieren, können wir 1,8 Millionen Menschen mehr ernähren. Es ist also nicht so, dass es nicht machbar ist. Es zeigt gerade eine neue Studie auf, wo die Agrarforschung publiziert wurde, dass wir massiv unseren Selbstversorgungsgrad steigern können, die Umwelt dabei verbessern, die Klimaziele werden erreicht, die Umweltziele werden erreicht.
2: Die BefürworterInnen beziehen sich auf eine ETH-Studie von 2025, die sagt, dass die Schweiz sogar 100% der Bevölkerung versorgen könnte, wenn der Food Waste verringert und mehr pflanzliche statt tierische Nahrung hergestellt werden würde. Zum Trinkwasser sagt Franziska Herren:
3: Wir wollen erreichen, dass unter Ernährungssicherheit auch sauberes Trinkwasser sichergestellt wird und Grundwasserressourcen dazu. Und die Initiative wird dazu führen, dass die Schweiz endlich eine nationale Strategie für ihre Wasserversorgung bekommt. Heute weiss die Schweiz nicht, wie viel Wasser das sie hat und wie viel das sie verbraucht. Und das ist enorm gefährlich, gerade jetzt auch durch den Klimawandel.
0: Argument dagegen.
2: Das Ziel von 70% Selbstversorgung innerhalb von 10 Jahren zu erreichen, sei unrealistisch. Ein anderes Argument ist, dass der Staat mit so einer Initiative stark in die Produktion und den Konsum eingreifen müsste, was zu höheren Kosten und Preisen führen könnte und die Wahlfreiheit der KonsumentInnen einschränken könnte. Die Grossrätin und Parteipräsidentin von SP Basel-Stadt, Julia Baumgartner, findet Initiativenverfolgung gute Ziele, sei aber so nicht umsetzbar.
4: Ja, ich glaube, für uns ist klar, dass wir unsere Nahrungsmittelproduktion nachhaltiger gestalten müssen, aber die Initiative fordert einen Selbstversorgungsgrad von 70% innerhalb von 10 Jahren und das ist einfach nicht erreichbar. Es würde bedeuten, dass es einen massiven Raubbau an Böden und an Ökosystemen gäbe und das hätte dann doch auch recht wenig mit nachhaltiger Landwirtschaft zu tun. Man müsste sehr viel mehr anbauen und die Regenerationszeit vom Boden ist wichtig und das könnte nicht eingehalten werden.
2: Zur Ernährungsumstellung, findet Julia Baumgartner.
4: Es ist unbestritten, dass wir auch bei unserer Ernährungsweise ansetzen müssen. Dafür braucht es aus meiner Sicht aber nicht die Initiative. Die Initiative tut ja nicht per se gerade die Ernährung der Bevölkerung umstellen. Ich glaube, dort braucht es andere Wege, dass

0: 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Mehr zu den kantonalen Initiativen hörst du am Sonntag. Falls du stimmberechtigt bist, hast du die Möglichkeit, brieflich bis am 22. September oder an der Wahlurne bis am Sonntag, am 12. am 27. September abzustimmen. Für Radio X, Noemi Keller.
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0: Es ist Freitag, der 11. 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Am 7. gibt es ein Podium mit Mitu Sanyal und Katrin Röckler zu Animal Farm von George Orwell. Und danach, am 8:30, werden Filmausschnitte aus der Inszenierung Farm Animal gezeigt. Das im Literaturhaus Basel. El Gato Muerto ist ein wandelndes Kunstprojekt von Barbara Signer und Michael Bodenmann und ist quasi eine japanische Dive-Bar. Dort zu Gast ist das Cartoon-Museum mit dem Comic-Künstler Thomas Ott, der gerade vor Ort live zeichnet. Das ab dem 7. an der Florenzstrasse 18 auf dem Dreispitz-Areal. Stravinsky meets Techno im Ballett Eyal Göke ab dem 7:30 im Theater Basel. Bei Drums and More zeigen die Schlagzeugklassen von der Musikschule Birsfelde ihre Stücke. Das um 7:30 im Theater Roxy Birsfelde. Der Meetup für männliebende Männer in Englisch findet am 8. bei der Hubs Queer Basel statt. MMM Meetup for Gay and Bisexual Men wird präsentiert von Gay Basel. All Right Love ist ein Tanzstück voller Witz und Poesie, tanzt von PerformerInnen, die alle über 60 sind. Aufgeführt wird das Tanztheater am 8. im Tanzhaus Basel. Auch am 8. wird die Tanzchoreografie Sliding Through von Jeremy Nett aufgeführt. Das in der Reithalle der Kaserne. Experimentelle poetische Jazz von Carlo Mombelli gibt es ab 8:30 im Bird's Eye Jazz Club. Ridley Scotts Blade Runner wird am 8:30 im neuen Kino Basel gezeigt. Der Film «Beautiful» von Alejandro G. Iñárritu läuft am 9. im Stadtkino. Dubtech und House gibt es mit dem Michael Bacelli ab 9:30 in der Cargo Bar. Laut, bunt und tanzbar ist heute das Motto in der Kaschemme. Ab 10 sorgen Gummi Twist, Guacamole Boys, Auf Dauerwelle und Black Juice für die richtige Stimmung. Out of Office Party mit dem DJ Simon Miles gibt es ab 11 Uhr im Club Cello und mit aktuellen Chartperlen durch die Nacht kannst du ab 11 Uhr in der Kuppel.
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Hallo zusammen, hier Freitag, 11. September. Ihr hört Explorer hier auf Radio X und wir starten gerade rein mit dem ersten Banger von heute oben. Sunny Day von Mr. Tout Le Monde, bevor wir dann nachher zu unserer Sendung-Übersicht kommen. Mr. Tout Le Monde, bitte!

0: Freitag, 11. September. Wir sind hier für Exploro auf Radio X. Wir, das sind heute ich, der Noah Migliazza. Salli zusammen und ich habe heute hier meinen Kollegen hier.
1: Millionär, wie immer am Start. Salli zusammen.
0: Salli, Fili. Und du hast uns ein paar Sachen mitgebracht für das Wochenende, gell?
1: Ja, so wie du. Ich habe für heute so leider nichts, aber für morgen, du wisst wie immer, gibt es Flomi-Tipps. Und dann habe ich noch einen Kombinationstipp für einen Flomi und ebenso für am Sonntag. Und für am Sonntag, ich will jetzt, soll ich es schon spoilern oder soll ich es noch nicht spoilern?
0: Ja doch, komm so, als Amuse-Bouche.
1: Soll ich es schon sagen? Soll ich es schon sagen?
0: Komm, lese also,
1: Schweizerische Samenbörse meets. Du findet nachher raus, was es heisst.
0: Also, unbedingt dranbleiben, um diesen riesen Beitrag von Fili nachher zu hören. Ich habe euch noch einen kleinen Bericht über das Theaterplatzfest mitgebracht, das morgen stattfindet, so genau wie die 90er-Party im Sudhaus. Heute haben wir auch noch einen speziellen Techniker hier. Der Max, der hilft uns aus. Er ist ja sonst bei Explicit Content. Der direkt nach uns läuft. Unbedingt für diese Sendung auch dranbleiben, weil dort gibt es ein Album-Release. Also, volles Programm hier heute oben auf Radio X. Ich würde vorschlagen, wir gehen gerade weiter mit dem nächsten Song «Please, Please, Please» von der Sabrina Carpenter.

0: geht. Wir müssen eigentlich wieder die Kamera anhaben. Wir sind hier wieder am Tanzen im Studio. Ich hoffe, dir daheim auch. So, wir kommen zum ersten Tipp von diesem Wochenende. Und zwar, ihr wisst ja, ich bin nicht so eine Partymaus. Also, ich mache gerne Party, aber ja. Nur gewählte Partys, oder? So, das heisst, von mir bekommt ihr immer Tipps durch den Tag durch oder so Kultursachen. Und zwar, morgen gibt es wie immer den Flomi beim Petersplatz, das wisst ihr ja alle. Und dann hätte ich noch einen Tipp für vorher oder für nachher, weil ihr könnt dann nachher ganz gemütlich mit der Fähre da drüber gehen. Und zwar gibt es im K-Haus ein Food Safe Banquet. Und das ist von Profiköchen aus der Basler Gastroszene. Und die dann aus alten Brotsachen neue Brunch-Buffet-Spezialitäten kreieren. Und auch, es gibt noch Smoothies von aus vergessenen alten Früchten, die ihr sozusagen nicht mehr könnt, die noch im Garten sind. Das will heissen, geht dort unbedingt vorbei. Das Ganze fängt an, um 11 Uhr ist die Eröffnung mit Kaffee und mit Getränkestand und um 11.30 Uhr fängt der Brunch an. Der Eintritt ist frei, Kollekte ist erwünscht und es geht das Ganze bis um 4 Uhr. Es ist direkt am Rhein, von dem her, wenn morgen schönes Wetter ist, dann werdet ihr einen richtig schönen Tag haben. Von dem her, geht dort vorbei, checkt es aus, das K-Haus am Rhein und dann mit dem Bötli übergehen. Jetzt habe ich Dings mit der Fähre. Also ich habe jetzt gerade Error 404
1: gehabt. Jetzt müssen wir die eigentlich aus Basel rausschmeißen.
0: Ja, ich darf jetzt nicht das K-Wort sagen für Dings für Fasnacht. Ja. Genau. Nein, auf jeden Fall, das wäre sozusagen der Tipp für morgen oder Tag durch. Dann kommt nachher noch der Tipp vom Noah. Und jetzt gehen wir ein bisschen weiter mit Hip-Hop. 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

Basel, Stadt am Rhein, Kulturstadt. Und so ein Kulturevent findet morgen auch statt. Und das möchte ich euch gerade mal erzählen davon. Nämlich vom Theaterplatzfest. Zum Sommerausklang laden Organisatoren zum 5. und letzten Mal das Jahr zum Theaterplatzfest ein. Ab der 12. gibt es Performance, Lesungen, Musik, Unterhaltung für Kinder, kulinarische Highlights und unterschiedlichste Angebote von den umliegenden Kulturhäusern. Es hat also für jeden Geschmack etwas parat, ob auf der Tanzfläche, hinter den Kulissen, vor Brunnenstuben und Projektionsraum oder beim Kunstgenuss. Noch der offizielle Flyer von der

0: Veranstalter. Da kann man auch noch einiges lernen über das Event morgen. Nämlich schreiben sie, mit einem vielfältigen Programmangebot lädt das Quartier zum spektakulären 5. und letzten Theaterplatzfest ein. Neben eindrücklichen Kurzwanderungen durch Werkstätten, Geheimgängen und verborgene Orte umfasst das Programm Tanzperformances, Lesungen, Musik und die Darbietung historischer Sequenzen sowie zahlreiche Mitmachangebote für Jung und Alt. Abgerundet wird das Fest mit einer Tavolata, einem gemeinsamen Abendessen am langen Tisch draußen auf dem Theaterplatz. Das Programm ist größtenteils kostenlos und entsprechend vermerkt auf der Webseite. Doch könnt ihr auch noch auf die Webseite vom theaterplatz-fest.ch. Genau, das fährt morgen an. Wer für morgen Nachmittag also noch kein Programm hat, das geht vom 12 Uhr Mittag bis am 10 Uhr oben. Und eben, nochmal zur Erinnerung, es ist das letzte Mal das Jahr. Vielleicht habt ihr schon von dem gehört im Sommer und habt gedacht, ja, vielleicht will ich mal gehen. Der Samstag ist die letzte Möglichkeit.
1: Ja, aber dann haben wir... dann haben wir ja jetzt eigentlich für den Samstag eigentlich sozusagen komplett den ganzen Tag gefüllt. Du hast ja nachher noch einen guten Tipp für den Obig, oder?
0: Genau, ja. Das den heisst, Tag haben wir jetzt mal ausgefüllt.
1: Aber nicht schlecht, he? Also das heisst, sie sind gespannt. Und jetzt...
0: Jetzt machen wir weiter mit Far From Any Road for the Handsome Family.

0: gut, dass du das ansprichst. Ich habe mich die ganze Zeit nicht getraut, es zu sagen, aber ich finde, ich habe es perfekt gemacht.
1: Perfekt haben das der Alligato und der Sido gemacht mit ihrem Song Monet. Sido, der ist zwar eher 2000, aber wenn du in den 90er geboren bist, wie ich, dann hast du wahrscheinlich Sido damals auf dem Schulhaus, aus dem Schulhof gelöst sogar.
2: Finde ich bei dir auch.
1: Mit dem CD-Player in der Hose. Ich hatte sogar noch den Walkman, weil der alte von meinem Vater.
2: Wir hatten einen CD-Player, bei uns war es mit also ja, Walkman auch, aber nachher ist ja dann CD gekommen.
1: Ja, ja, wir haben noch keine CD-Player können leisten.
2: Welle hat den längsten Shock-Dings, Shock-Resistant? Ob 1 Minute, 1,5 Minuten oder 2 Minuten?
1: Genau, wie ihr vielleicht schon gehört habt, es geht so ein bisschen um die Vergangenheit, nicht um 2000er, sondern um die 90er. Weil morgen am Samstag ist ab den 9 im Sudhaus Back to 90s Party. Da läuft dann alles von Backstreet Boys, Britney Spears, Philly. Was gibt es noch für 90er Artists?
2: All that she wants is another baby. Ace of Base. Wir kommen gerade. Ding. Alles mögliche. NSYNC.
1: NSYNC, genau. Und all die anderen Boybands. Eben, morgen ab den 9 im Sudhaus bis etwa um 14:30. Tickets könnt ihr entweder im Sudhaus direkt oder auf ueparties.ch. Da schreibt man wirklich UE und dann Partys. PARTIES.ch. Dort kriegt ihr Tickets für die Back to the 90s Party morgen im Sudhaus. Und jetzt übergebe ich meiner guten Kollegin, der Britney.
2: Oh mein Gott. Und nachher geht es mit einem anderen geilen 90s-Banger weiter. Genieß jetzt, es geht los.

0: Hey ja, und wir sind wieder zurück. Ich hoffe, euch hat der 90s-Part gefallen und ihr seid daheim am Abschäken gewesen. So, jetzt kommt noch der letzte Tipp für am Sonntag. Und zwar, ihr wisst, viele ist der Flomi King. Am Sonntag sind wir wieder am Flomi, am Quartier Flomi. Und zwar hinten im Kleinhünigen, Kleibeck-Quartier. Und dann gibt es noch einen Zusatztipp. Ihr wisst immer meine normalen Tipps für den Flomi. Nehmt euch ein Münz mit. Bitte nehmt keine Hunderternoten mit. Twint ab und zu geht auch. Und seid Leute, freundlich zu den Leuten. Alle sind freundlich dort. Ihr dürft alles anprobieren. Die meisten Leute sind mega cool. Von dem her geniessen einfach den Tag. Und genau, dann haben wir noch einen Zusatztipp für am Sonntag. Und das ist zwar auch hinten im Kleinhünigen. Und zwar heisst das Ganze Schweizerische Samenbörse meets Chili Farm. Und zwar gibt es dort über 300 Chili-Pflanzen von verschiedenen Sorten, Farben, Grösse und so weiter. Das Ganze könnt ihr schauen an der alte Buchbinderei, Kleinhünniger Straße 161 in 4057 Basel im Hinterhof. Alte Buchbinderei, Kleinhünniger Straße 161 4057 Basel. Genau, das Ganze könnt ihr auch im Internet nachschauen. Es steht, bitte meldet euch an. Ich denke, ihr könnt auch einfach so vorbeigehen. Das Ganze fängt an um 13 Uhr und geht bis um 4 Uhr.
1: Genau. Also nur damit ich das nochmal richtig verstanden habe, dort kann man nur Chilis probieren, keine Samen.
0: Ich glaube, also so wie ich es verstanden habe, ist das einfach sozusagen wie so eine Ausstellung sozusagen für verschiedene Chilisorten. Du kannst dich dort mit anderen Chili-Konnoisseuren, es ist ja Ding, das ist so, wie so eine Nische mit Wein oder mit Schuhen oder mit Whisky oder wie auch immer. Dann kannst du dich dort mit so anderen treffen, die haben dann dort so Sömli dabei und so. Dann kannst du so, nimmst du deine eigenen Sömli mit, dann kannst du so Sömli handeln oder so. Ich weiß nicht genau, wie das läuft. Ich will unbedingt vorbeigehen, wenn ich Zeit habe. Ich gehe vorbei.
1: Wenn man Chili will, geht man nicht vorbei. Wenn man Samen schlucken will, dann geht man auf andere Partys.
0: Ja, also, wir gehen jetzt weiter noch einmal mit einem Track und dann werden wir uns verabschieden. Von dem her, genießt es weiterhin. Let's go. 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
1: Hush for Musefeed Ellie Goulding. Wir sind leider schon am Ende von der Explorer-Sendung angekommen. Philly, es ist wieder toll zu mit dir.
2: Ich will auch 2 Stunden haben.
1: Wir gehen nochmal schnell durch, was ihr das Wochenende alles habt. Eben, ich erinnere nochmal an meinen Beitrag. Das Theaterplatzfest am Theaterplatz, logischerweise vom 12 bis zum 10 zu oben und ab den 9 zu oben bis um 3:30 am Morgen im Sudhaus. Back to the 90s Parties. Philly.
2: Genau, und vorher geht ihr am Petersplatz, beziehungsweise geht beim K-Haus vorbei, bei dem Food Safe Banquet mit diesen super Basler Spitzenköchen, die aus altem Brot dann neue Sachen machen. Das heisst, geht unbedingt dort vorbei, es ist nur via Kollekte, es ist gratis sozusagen. Und dann am Sonntag haben wir hinten im Kleibeck, im Kleinhöniger Quartier, einen grossen Flomi und dort gibt es die schweizerische Samenbörse Meets Chili Farm mit über 300 verschiedenen Chili-Sorten. Also das heisst, geht unbedingt dort vorbei, wenn ihr Chili- oder Scharf-Konnoisseure sind. Und von dem her genießt euch das Wochenende. Wir sagen Tschüss. Merci vielmals an unseren lieben Max, der uns heute Technik gemacht hat. Ganz liebe Grüße an Nathalie und an Sandu. Und wir hören uns
1: bald wieder. Genau.
2: Und jetzt hören wir noch richtig.
1: Ja. Wenn ihr am Sonntag den Auswärtsmatch vom FCB Nordwand hört, dann hört Radio Rot-Blau. Wir übertragen den Match aus Luzern live.
2: Crossover Radio, genau. Und jetzt hören wir noch einen richtig, richtig geilen Song. Und zwar, der heisst Monoton. Der ist aber nicht monoton, der ist mega geil. Und wir wünschen euch einen ganz schönen Start ins Wochenende. Hört nachher Explicit Contents. 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

0: gesehen, Explorer hat ein bisschen überzogen, aber jetzt sind wir hier. Und wir starten gerade mit dem ersten Track. Es ist natürlich Sydney gesehen. Willkommen bei Explicit Contents. Hier kommt der Shayo mit seinem neuen Release. Keep on und ihr keep it auch on. Weil nachher geht's los mit Explicit Contents. Ihr wisst, was läuft.
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0: Keep on, hey yo, das ist der neue Song vom Shayo.
1: Vom Shayo, dropped in der Nacht, glaube ich, auf heute. Richtig geil, Shoutout an Shayo, ich habe mit ihm zusammen ein Studio, finde ich richtig nice. Und ja, willkommen zu Explicit Contents.
0: Grüezi zusammen.
1: Und jetzt bin ich doch nicht allein.
0: Nein.
1: Ja, Anatol hat zuerst gesagt, er hat heute keine Zeit. Umso schöner ist er da. Welcome, Anatol.
0: Ich trudelet.
1: Yes, mein Name ist Max B. Und wir sind wieder hier für dich vom 7. bis am 9. zum ein bisschen guten Hip-Hop bringen. Und ich weiss nicht, ob ihr es mitbekommen habt, aber wir haben heute Album-Release hier.
0: Yes.
1: In einer Stunde circa werden wir den Album-Release feiern vom Ari Selva und dem Vainex. Italienische Boom-Bap auf deine Ohren. Und die es mitbekommen haben, es hat irgendwann diese Woche mal eine Bombendrohung in Rheinfelden gegeben. Und wir haben jetzt auch jemanden von Rheinfelden hier. Und sein Name ist auch wie eine Bombe. Und seine Musik hoffentlich auch.
0: Er heisst Bam und er wird hier einschlagen wie eine Bombe. Er ist DJ aus Rheinfelden. Ich habe ihn immer wieder mal auf dem Schirm und auf Insta und so sehe ich seine Posts, wenn er auf irgendeiner Plattenbörse am Umtingeln ist. Er ist auf der grössten Plattenbörse auf dieser Welt. Am Start hat immer einen Laden. Kleine, große Laden am Start. Ich habe auch schon seine Platte durchgeschaut und habe auch schon mit ihm geredet. Vielleicht gibt es ja demnächst einmal eine Transaktion.
1: Mal schauen! Entweder BIM oder auf spotrecords.ch, aber
0: Jetzt
1: die erste Stunde gehört dem BAM. Herzlich willkommen, bist du, schön bist du. Und wir sagen, let's go, du weißt schon, der bist.
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0: Shit, the Bam!
1: Bestimmt mit dem Bam mag jeder, Mann.
0: On the turntables. Brr, brr,
1: brr. Wenn ihr richtig fette Hip-Hop-Schiebewand findet, gutes altes Vinyl für die Leute wie ich, die eigentlich nur einen Computer und einen Plattenspieler daheim haben. CDs und alles andere. Was hätte es noch gegeben, eine Zeit lang?
0: Ja.
1: Egal.
0: USB-Stick.
1: Okay, also für die, die immer noch oder wieder Platten kaufen, checkt irgendwann dann ein Bam seine Plattenladen aus, wo er am Aufbauen ist.
0: Cheers!
1: Es gibt zwei Plattenläden. In dem Fall Spot Records Pfeil. Herzlichen Glückwunsch, Pfeil.
0: Yes, a happy birthday. Aber das machen wir nachher noch, so richtig.
1: Alles
0: so richtig, richtig.
1: Wir und sind nochmal. Andere Laden war Bam Records.
0: Bam Records. So sieht's aus. Und wir sind nochmal zurückgekommen, um dich einfach nochmal darauf hinweisen. In 35 Minuten, nein, ein bisschen mehr geht's los mit dem Ari Selva und dem Vaynex, seinem Beatmaker. Sie sind da und stellen ihr neues Album vor, wo sie jetzt zusammen bastelt haben und zusammen ganz viele Stunden und viel Herzblut reingesteckt haben. Das dann am 4.8. hier bei uns bei Explicit Contents. Schön sind ihr dabei und egal wo ihr seid, egal was ihr macht, wir wünschen euch einen wundervollen Start ins Wochenende und wir hören uns am 4.8. wieder oder am 8., wenn es einen kleinen Wechsel gibt an den Turntables. So sieht's aus. Ihr wisst, wo wir sind.
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1: Du hörst Bam Bam Juggalo da am Juggalen.
0: Hat man jetzt die letzte Stunde gehört? Der Bam Bam ist da gesehen. Danke vielmals, Dicke. Weil es gibt. Yes, yes, yes. Sehr gern. Warte mal, mach schnell die Mic an. Geh mal schnell an das Mic.
2: Jo.
0: Die neue Plattenladen, wo macht der auf und wann?
2: Ja, ich hab Plattenladen in Aussicht, aber ich hab noch keinen zeitlichen Rahmen. Also ich weiß noch nicht, ob es ein oder zwei Jahre dauert. Ich hab aber schon was in Aussicht.
0: Und bis so wie das kommst du einfach noch ein paar Mal zu.
2: Ich bin ein fahrender Händler sozusagen. Ich bin auf Börse, auch in Europa unterwegs. Ich bin in Holland, in Den Bosch jetzt wieder im November. Das ist eine riesige Börse, die größte der Welt. Da kommt der Crazy Fish mit als treuer Begleiter jetzt schon zum zweiten oder dritten Mal. Ich weiß schon, zum dritten Mal schon.
0: Nice.
2: Das wird unsere Tradition und Apple Lade wird aufgebaut, aber ich bin unterwegs. Ich bin auch im Elch Records Arzt treffe. Jeden Donnerstag schaffe ich dort. Und habe halt mein eigenes Ding am Laufe, bin jetzt online vertreten, aber man kann auch bei mir daheim vorbeikommen und ein bisschen
0: online findet stöbere. Man die wo?
2: Auf Insta bin ich
0: Name?
2: Bam Records, aber mit AE geschrieben.
0: AE. Also Bam Records auf Instagram.
2: Mit Z hinten.
0: Sehr gut.
2: Genau.
0: Hey Digi, danke vielmals, bist du da gewesen. Wir sind natürlich auf dem neuesten Stand und tun euch auf dem neuesten halten, was sie Laden angeht. Wenn es dann so weit ist, machen wir quasi Release-Party vom Laden bei uns bei Explicit Contents. Das wäre doch mal eine Idee, oder?
1: Abgemacht!
2: Fette Idee.
0: Abgemacht! Sehr gut! Und wir haben jetzt einen kleinen Wechsel hinter den Turntables. Reingeschwommen ins Studio ist da
1: Crazy Fish.
2: Ich
1: hoffe, sie Hazy ist frisch.
0: Du musst dir keine Sorgen machen. Und seine Vinyl, die er mitgebracht hat, das sage ich amigs auch immer wieder gern. Alle Tracks, alle Teppich, also Teppich nennen wir hier im Fachjargon. Die Beats, die laufen werden, hier Anatol und ich hier moderieren. Kommen ab Platten bei uns, also nicht hier in die Spotify oder weiss ich was. Live von den DJs mitgebracht, von daheim, hier angeschleppt und live gescratcht. So sieht's aus bei Explicit Contents. Und an dieser Stelle geht noch ein kleiner Grüß raus an unseren kleinsten, grössten Moderator, der Iaro, der jetzt am Zuschauen ist mit seiner Mami und seinem Papi. Wir haben den Livestream an. Ihr könnt auf radiox.ch, insofern ihr einen PC oder einen Computer habt, könnt ihr dort drauf gehen und live zuschauen, was hier im Studio passiert. Und das wird richtig spannend, weil in einer Viertelstunde, weniger als in einer Viertelstunde, werden der Ari Selva und der Waynex mit ihrem neuen Album und wir werden sie ein bisschen ausquetschen, oder?
1: Yes, wir haben schon Schinkengipfel gegessen, es ist Kuchen da.
0: Ich glaube, sie dürfen wieder mal kommen, gell?
1: Eine schöne Release-Party gibt das.
0: So sieht's aus. Wir wünschen euch viel Spass und am Viertel ab, bitte hören wir uns dann hier wieder, wenn es heisst Ari Selva und Waynex. Peace!
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1: 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Und es ist langsam aber sicher Prime Time hier bei uns im Studio. Yeah. Wir haben ein bisschen Besuch bekommen. Macht mal laut da innen!
2: Cheers. Volle Bude haben wir.
1: Und wir haben volle Bude, weil wir haben zwei Gäste jetzt da. Bei uns ist da Aris Selva und der Vayne. Hey Jungs, was geht?
3: Ciao, Sammy. Molto bene. Wie geht's euch?
1: Sehr, sehr gut. Bei euch?
4: Ja, wunderbar. Danke vielmals.
1: Album-Release, wie fühlt es sich an?
3: Sehr gut.
1: Fühlt sich's
3: gut
1: an? Endlich. Wie viele DMs hast du schon bekommen?
3: Ah, nicht so viel.
1: Nicht viel?
3: Wir ehrlich sein, gell? Nicht so viel.
1: Ja.
3: Also, die kommen noch.
1: Nach dem Interview hoffen wir ganz fest, dass sich das ein bisschen ändert.
3: Bestimmt.
1: Und der DJ Crazy Fish ist hinter den Turntables. Er hat gerade den italienischen Song laufen.
3: Passi, du Maestro. Kennst? Merci, Pascal. Das war sehr geschätzt.
1: Ah, hast du den gewünscht, oder?
3: Nein, aber
1: hast
3: er hat getroffen, ja.
1: Weißt du das gesehen?
3: Bassi Maestro.
1: Und das ist
3: Oldschool Pioneer aus Milan. Super, muss man kennen.
1: Ja, also habe ich kennengelernt, darum den auch gerade noch auschecken. Aber jetzt sind wir wegen euch da. Ella Jungs, ihr habt ein neues Album rausgebracht. Vaynex, du hast Beats gemacht.
4: Absolut.
1: Wie einfach ist es gegangen mit Mari?
4: Ah, ist gut.
3: Sehr schlimm.
4: Nein, er ist eigentlich ein angenehmer Rapper. Ist nicht so anspruchsvoll
1: wie der Beat. Rapper vielleicht, ja. Aber
4: Nein, es war mega angenehme Zusammenarbeit gewesen. Wir haben zwei, drei Beats bei mir im Studio gemacht. Den Rest haben wir eigentlich hin und her geschickt. Das ist eigentlich wirklich wunderbar gegangen, ja.
1: Sehr nice. Ihr sind ja schon mal, ich weiß nicht, ist es letztes Jahr gewesen oder Anfang Jahr?
3: Anfangsjahr, ja.
1: Ist es Anfangsjahr gewesen? Ja. Dort sind wir mit einer Single da gewesen.
3: Korrekt, ja.
1: Wie hat die geheißen?
3: Februar, Ir Abdomante.
1: Ja, genau. Und die haben ihr dort schon vorgestellt und sind ihr dort schon im Prozess vom Album gewesen? Oder hat sich das erst
3: später... Teilweise. Er hat mir schon Beats geschickt und ich glaube, so ein 50% davon sind im Album gelandet.
1: Sind schon drin gewesen?
3: Ja.
4: Ja, ich habe viel Zeit gehabt. Meine Frau ist in der Ferien gewesen, da 2 Wochen. Das ist mal langweilig gewesen. Dann habe ich eigentlich Beats gekocht. Genau.
1: Also die Beats hast eigentlich du allein gekocht oder sind aber wie viele Beats haben ihr zusammen gemacht oder hast du dann auch mal gesagt, hey, weißt du was, Vaynex, alles was du machst ist gut.
3: Zwei Beats haben wir zusammen gemacht, einfach weil es Spaß gemacht hat, aber sonst sind alle Inputs von Vaynex.
2: Wo haben wir aufgenommen und all das? Wie haben wir das organisiert?
3: In meinem kleinen Zimmer in Bern.
2: Alles klar?
3: Ja, und Mix und Master ist von einem Tick Marco Azov in Rom. Genau.
2: Alles klar, Shoutout.
3: Ja, Shoutout, wirklich.
1: Azov. Nach Rom? Cheers.
3: Ja.
1: So die Gladiatoren.
3: So wie Gladiatoren, genau. Er mixt und Master im Kolosseum.
1: Ja. Was, im Kolosseum?
3: Maxi, was ist los mit dir?
1: Ich dich verarschen.
3: My bad. Jo, never fuck with the host.
1: Könnt ihr sein, wer weiß.
3: Ich glaube, so reich wird von meiner Musik nicht, aber wer weiß.
1: Wer weiß. Vielleicht können wir das Kolosseum mal umbauen und Special Explicit Contents
3: wäre das geil.
1: Machen. Ja. Also an dieser Stelle, liebe Grüße an die Stadt Rom. Wir sind dran. Und mit Gladiatoren und Kämpfen hat wahrscheinlich die Album nicht viel zu tun.
3: Nicht viel zu tun, nein.
1: Aber mit was hat es zu tun und was hat die Herz gesagt? Was ist die Album? Was hast du gemacht dort
3: auf? Es geht um Druck auf Individuum, auf Personen, oder? Und ich habe das Ganze geschrieben in einer Zeit, wo ich Bern nicht verlassen konnte, aus privaten Gründen, wo ich nicht im Detail gehen will. Aber immerhin habe ich so viel Druck auf mich gemerkt. Und deswegen ist es so dark und intens und viel geschrieben. So ist es gekommen. Aber es war eben eine therapeutische Sache für mich, oder? Auf dem Blatt, dann ist es raus und... So ist es gekommen.
1: Sehr, sehr nice. Ja. Und eben das ganze Album wird auf Italienisch, nehme ich an.
3: Ja, anders geht nicht leider. Wobei das wir ist
1: auf, kein Problem.
3: Deutsch kann ich, aber ich würde nie auf Deutsch schreiben. Ich könnte das nicht.
1: Also Italienisch, eben Mutterspruch ist immer am besten, wenn man drauf rappt.
3: Denke ich mal,
1: Du hast uns 3 Tracks mitgebracht, die wir live werden hören von dir. Und ich möchte mal zum ersten kommen. Und du weißt, vom letzten Mal, mein Italienisch ist not perfetto.
4: Also Max kann dir zustimmen, es kommt mir genau gleich, als mein Duolingo's Call von 10 ist.
3: Er ist nicht so schlecht.
1: Das ist wahrscheinlich, wenn du mit dem Ari zusammen schaffst, dann machst du zuerst mal ein Duolingo.
4: Ja, genau. Das ist Pflicht.
1: Der erste Track, also warte, ich probiere es. Niente che mi tenga.
3: Che mi tenga. Niente che mi tenga.
1: Niente che mi tenga.
3: Che mi tenga.
1: Niente che mi tenga.
3: Bravo!
1: Super, ich kann es aussprechen.
2: Maximal.
1: Aber was heisst?
3: Nothing holds me back. Something
1: also
3: like
1: nichts haltet mich zurück.
3: Ja, genau. Ja.
1: Und das ist wahrscheinlich, wie viel die Track ist das vom Album?
3: Die zweite. Also ja, und das setzt ein bisschen die Stimmung für den ganzen Album.
1: Das Album. Ja. Und ist es eher auch ein Album, das man gerade auf einmal durchhören?
3: Am besten in Reihenfolge.
1: Sehr,
3: ja.
1: Sehr nice. Ja. Das können wir heute leider nicht bieten, aber was wir können bieten, ist, dass der Ari selber uns ein paar Stichproben gibt. Und ich würde sagen, hast du Bock?
3: Ja.
1: Weil wir haben Bock da drin, oder?
2: Yo, oh, let's go!
1: Also, niente che mi tenga. Super. Live vom Ari selber hier bei Radio X.
3: Ah. Per Radio X, Ari Selva, Vinex, ah, ah, ah, se, se, se.

0: jullie Selva. Mag ik klaar? Du weißt schon, der Bisch.
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2: Mami Schiebo.
0: So sieht's aus. Und Ari Selva und der Weinex sind live bei uns hier im Studio für die, die es noch nicht mitbekommen haben. Das ist gerade der zweite Track vom Album, hast du gesagt.
3: Ja.
0: Und er ist einfach mal losgo.
3: Genau, ja.
0: Yeah.
3: Die Stimmung ist set, ja.
2: Und dicke Beat gesehen, lustige Sample. Was hast du in dem was ist das gesehen, wo der im Hintergrund gelaufen ist?
4: Das ist eine gute Frage. Das heisst, das haben wir zusammen gemacht bei mir daheim. Ich glaube, das war ein Sample von einem so Middle East Europe.
3: Genau, 1:1 kann ich nicht zitieren, aber bewusst haben wir nur Samples von entweder Israel oder Lebanon oder so diesem Bereich genommen.
2: Okay,
3: genau.
2: Spannend.
0: Ja. Aus welcher Motivation raus?
3: Weil es tönt so gut für uns beide. Dann habe ich gedacht, er ist schon so deutschsprachig, Engineer, es wird so etwas kälter sein, oder? Und dann brauchten wir so etwas warmer als Gefühl. So war meine, so die Gedanken im Hintergrund. Ja.
4: Und auch ein bisschen etwas anderes. So, einfach mal etwas Neues machen, oder?
3: Auch so, ja.
2: Das ist noch spannend, ich habe das auch öfter, dass du dir, weißt du, ein Konzept dir überlegst und von wo nimmst du die Samples, das kannst du ja wie ein bisschen einschränken, sonst hast du wie, hast wie
3: zu
2: viel,
3: weit,
2: zu viel
3: genau. Ja, genau.
2: Und durch das kannst du wie wieder neu konzentrieren auf einzelne Sachen. Das ist okay, sehr spannend.
0: Wie
2: das
0: mega, ist. Und wenn du auf die Suche gehst, Weinex, wo kriegst du die Sachen her?
4: Ja, da gibt es natürlich verschiedene Quellen. Ich suche natürlich im Internet, wie alle. Ich bin auch mit Crazy Fish immer im Kontakt, was es so für Samples gibt. Ich folge gewisse Amis, die irgendwie Samples veröffentlichen. Es ist ganz unterschiedlich.
0: Mal dort, mal dort.
4: Ja, genau.
0: Und der Crazy Fish, apropos, ist ja, hat es ja auch noch ein Album geschafft?
3: Ja, zum Glück.
0: Also, mega nice.
3: M-Skills und Crazy Fish, die sind beide auf dem 5. Track Enklave, was eben so eine Pause von der Identität von der Album ist, oder? Okay. Es wird wirklich so gerappt, ein bisschen mehr Ignoranz. Beat von Weinig ist crazy.
0: Nice.
3: Vielleicht seiner besten Beat, keine Ahnung.
0: Aber Enklave heißt der.
3: Enklave, ja.
0: Das tut mich so ein bisschen wieder nach Rom teleportieren. Enklave ist doch irgendetwas mit Papst und so. Hilf mir, ich kenne mich da
3: ja,
0: nicht
3: ja,
0: aus.
3: Ja, du bist nicht so weit weg. Oder? Enklave ist eben so ein Staat innerhalb von einem Staat.
0: Ja,
3: und
0: ja,
3: das habe ich benutzt, um repräsentieren die Italophonen, die ich Bern habe, die wie Familie für mich sind, oder? Wenn wir im Restaurant sind, dann entsteht eine Enklave im Restaurant.
0: Ah, yes. Geil.
3: Oder? Das gibt mir ein gutes Gefühl, ist mein so Break. Time.
0: Sehr, sehr nice. Ja. Und Enklave hast du auch noch mitgebracht?
3: Ja.
0: Den tun wir auch noch live hören. Und ich würde sagen, den machen wir gerade. Also ich bin gerade voll drin. Wie sieht es hier im Studio aus?
2: Yo, yo, yo, yo!
0: Cheers! Let's go. Dann machen wir weiter Enklave, wo noch Scratches hören vom M-Skills und von unserem geliebten DJ Crazy Fish, wo hier ganz schöne Teppich für uns auflegt.
2: Machen wir mal laufen, DJ Crazy Fish.
3: Bravo.
2: Der Teppich geht offen und oben im Tempo.
0: Ihr hört Enklave von Ari Selva live hier. Bitte.
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0: Fuckers.
3: Kebit.

0: Oh, mag me rewind? Kom, mag een rewind.
1: Merci. Ah.

0: Control, motherfuckers.
1: Content.
2: Was für ein Beat.
0: Ja, Bruder, alles Blatt.
3: Und die Scratches, richtig, richtig ja. Nice. Was haben die aufgenommen? Sind ihr da zusammen ins Kapäuschen gestiegen? Komm jetzt, da Crazy Fish. Die Mike ist auch.
4: Hey, ciao zusammen. Ja, das ist so gelaufen. Du Fabian ist zu mir gekommen und hat mich gefragt, ob ich da scratchen will. Dann habe ich gesagt, das mache ich nicht ohne meinen Bruder, ohne meinen Homie, der M-Skills. Und dann haben wir das zusammen in der Riffstrasse. Und 3-4 Sessions haben wir das zusammen aufgenommen, ja.
3: Sehr, sehr nice Wort. Und yes. M-Skills haben wir auch gerade eingepackt, oder? Ja, ist der dann nochmal einzeln gewesen?
4: Nein, wir haben es zusammen gemacht. Also ein paar gewisse Cuts sind von mir, gewisse sind vom M-Skills und er hat es dann arrangiert und zusammengeschnitten
3: nice.
4: Und so, ja.
3: Richtig nice. Aber ja, ist das spontan entstanden oder haben ihr das eigentlich gesagt, dass ihr das auf dem Album machen
2: wollt? Das ist spontan entstanden zwischen die drei Jungs, Venex, M-Skills und Crazy Fish. Ja. Und ich habe gesagt, ja,
3: warum
2: ja,
3: wenn nicht? Sie zu dritt kommen, dann muss
2: ja,
3: ich
2: ja genau,
3: sagen.
2: Ja, genau, Minderheit.
4: Wir haben gesagt, du musst.
1: Also für mich gibt es einfach kein Album ohne Scratches beim Hip-Hop.
3: Ja. Ja, das ist so.
1: Und ich kann nicht scratchen, also habe ich meinen Bro gefuckt.
3: Sehr, sehr nice. Bros, so sieht es aus hier bei uns bei Radio X. Und das ganze Album kann man hören wo?
2: Überall. Gibt's? Bandcamp, Spotify, Deezer, Apple Music.
3: Überall. Und auf einem Plattenspieler oder so?
2: Ja,
3: gibt's
2: die kommen
3: Platte
2: noch
3: oder?
2: Im ja, November.
3: Sie?
2: Ja. 100 Kopien werden in Italien ausgedrückt,
3: okay.
2: Sagt man so auf Deutsch?
3: Ja, gepresst, würde man sagen.
2: Gepresst,
3: ja.
2: Genau. Yeah. Und dann kommen die in die Schweiz.
3: Nice, richtig nice. Das heisst, wissen Sie schon, wenn die kommen, oder?
2: Etwa im November, ja.
3: Im November?
2: Wir haben noch kein Datum.
3: Aber Datum nicht, ja. Okay. Ja. Aber in dem Fall, tun wir uns bitte auf dem Updated behalten, yes, dass wir dann das unseren Hörerinnen und Hörern können sagen. Und vielleicht, ich weiss ja nicht, Ari, könnte man vielleicht eine verlosen von diesen Platten oder sind 100 Stück wirklich, sagst du so, nein, da muss schon etwas überspringen für mich.
2: Ja, wie ist die Frage nochmal, sorry.
3: Ob man vielleicht eine von diesen Platten, von diesen 100, könnte jetzt verlosen?
2: Ja, Max, du weißt schon die Antwort. Natürlich.
3: Natürlich? Natürlich. Wirklich? Also, dann gang jetzt an die iPhone oder an die Festnetz oder weiss ich was. Leute da auf 061 500 24 00. Dann tut Apple von uns hübscher abnehmen und nice. Dann tun wir die Namen aufschreiben und dann kriegt die Person eine Platte.
2: Ja.
3: Sehr, sehr geil.
2: Deal.
3: Danke.
2: Ist ein Deal.
1: Nice. Ihr Name wird auf den Deckel geschrieben und dann wird die Schwarzpresse die Platte, also schwarz wie Vinyl, da übrig geschickt.
3: Yes. Also. Und dann schicken wir die an die Person, die da anruft. Richtig nice. Vielleicht kannst du noch beim Bämen bla platzieren. Oder bei spotrecords.ch, yes. Aber das schauen wir noch an. Schauen weil wir haben noch eine letzte und einen dritten Track.
2: Yes. Look,
3: jetzt ist es nicht mehr gut langsam.
2: Ja, jetzt ist schwierig.
3: Ein dritter Track, den du noch performst für uns. Und warte, ich probiere es wieder. Sulla punta della lingua.
2: 10 out of 10.
3: Wirklich?
2: Ja.
3: Oh, endlich. Dass das einmal passiert. Hey.
1: Magst du mal
2: also
1: so
2: Griechenland hat ein schlechtes Einfluss auf dein Italienisch.
3: Ja, das ist so.
2: Sicherlich.
3: La malacatica. In diesem Track, was heisst und um was geht's?
2: Das ist mehr atmosphärmäßig. Es ist kein Storytelling, aber ich so versuche eine Atmosphäre zu geben, sodass der Zuhörer in meine Kindheit kommt. Aber es sind verschiedene Bilder von meiner Kindheit.
3: Also verschiedene Erinnerungen,
2: ja,
3: Sachen,
2: genau.
3: Die du erlebt hast.
2: Ja.
3: Für die, die es nicht wissen, bist du, man hört es ja, du bist nicht in der Schweiz aufgewachsen wahrscheinlich oder bist
2: genau.
3: Im Tessin aufgewachsen?
2: Nein, eben nicht. Ja, ja. In Italien aufgewachsen,
3: Italien.
2: Bin hier vor etwa 5 Jahren gekommen.
3: 5 Jahre. Und ja. Leben tust du nicht
2: Bern.
3: In Basel, oder?
2: Bern.
3: In Bern.
2: Ja.
3: Ist auch viel Rap um in Bern? Ne?
2: Also gefühlt nicht so.
3: Ah, wirklich?
2: Ja, gefühlt. Gefühlt, ah, ja. Gell? Also ich habe in Bologna gewohnt, weißt du, 14 Jahren. Ja. Da merkt man Hip-Hop überall.
3: Okay.
2: Das ist auch so die Mekka von italienischen Hip-Hop.
3: Nice, okay.
2: Und, ja, meine Erfahrung in Bern ist etwas anders. Aber,
3: okay.
2: Ja, ich will nichts Böses über Bern sagen, gell?
3: Nein, sicher nicht. Oh, was? Sicher nicht. Machen wir doch nicht. Nein, sicher nicht. Spass beiseite. Jetzt noch der dritte Track. Sulla punta della lingua.
2: Let's go.
3: Von Ari selber, hier live auf Radio X.

0: Selva Harry.
1: Bra, bra.
0: Wow.
1: Jobbe Radio. Ja, det var landet.
0: Slag ett land.
2: Yeah.
0: Och det gick så. Selva punta della lingua.
2: Yeah.
0: Richtig nice. Richtig, richtig nice. Out beats. Abartig, oder?
3: Abartig.
0: Was heißt abartig oder abartig?
3: Abartig, ich kann es nicht so gut wie du.
0: Wir üben das noch.
4: Yeah. Ist ja kein Problem. Ich nehme es auch so.
0: Und jetzt natürlich, wenn wir nicht schon über die nächsten Projekte reden oder irgendetwas.
3: Mal.
0: Ah, jetzt ist das erste Mal das draus. Chillen. Gibt es aber noch irgendeine Möglichkeit, das live zu sehen? Oder sind irgendwelche Konzerte geplant? Oder
2: wir vielleicht sind
0: eine Album-Release-Party?
2: Das ist eine Idee, die du uns gibst. Ja?
0: Siehst?
2: Ja, eine Release-Party. Nein, ja. Aber es ist noch nicht geplant. Wir sind dran. Es wird auch auf unsere Channels kommuniziert.
0: Tja, nochmal Channels. Bitte sagen nochmal beide ganz klar und deutlich, wie ihr auf Instagram
2: macht. Also auf Instagram Selva Stari. So wie man das sagt.
0: Selva Stari.
2: Jawohl.
4: Und Phoenix 061.
0: Also unbedingt ihnen folgen, wenn ihr auf dem neuesten Stand sein wollt, bei diesen zwei Jungs. Und das Album streamen, gibt es vielleicht noch ein Musikvideo oder irgendetwas auf YouTube?
2: Die kommen noch.
0: Die kommen auch. Ja. Also auf jeden Fall einfach ihnen folgen und dabei bleiben.
4: Ja, dranbleiben so lohnt sich, das läuft so viel bei uns. Also.
0: Sehr, sehr nice. Wir sind gespannt und wir machen das noch, was wir mit jedem machen, hier beim Radio. Wir machen 30 Sekunden pro Person, wo ihr könnt Shoutouts geben an allen, die ihr schon mal haben wollen, im Radio grüßen oder die am Album mitgeschafft haben. Und ich würde sagen, wir tun mal mit dem Beatmaker an. Ist das gut? Wenigstens 30 Sekunden in 3, 2, 1, let's go!
4: Also, Shoutouts natürlich zum Radio X, dass wir hier sein dürfen. Ari Selva natürlich. Crazy Fish, M-Skills, die geholfen haben. Alle, die hier hergekommen sind, meine Frau, die mich supportet, einfach alle Leute, die mich supporten. Wenn ich jetzt alle einzeln aufzähle, bin ich sicher, ich vergesse einen und dann ist er hässig und darum sage ich einfach alle, die mich supporten.
0: Shit!
2: Nice.
0: Das sind immer, du bist der Erste, der die 30 Sekunden nicht. Ja. Sonst muss ich immer sagen, hey, jetzt langsam, ja. Tranquilo.
4: Darum bin ich Beatmaker, nicht Rapper. Ja.
2: Sehr gut.
0: Dann machen wir mit Mari weiter in 3, 2, 1, let's go.
2: Also, erstens, Venex. Luke Walter, wer mich empfohlen hat, anzufangen, mich selber aufzunehmen zu Hause, weil sonst war ich immer im Studio. Die Rapper, die mich inspirieren, vor allem Italian Underground, Giustino Pellegrino als erstens. Das wär's.
0: Sehr nice. Jungs, nochmal Applaus für alle da innen. Danke vielmals.
2: Danke euch, Jungs. Danke. Much love.
0: Das neue Album, jetzt überall streamen, wo es Musik gibt. Das Album heisst
2: Camera di Pressione.
0: Camera di Pressione, nicht Camera di
3: Abfall.
2: Camera di Distruzione. Das
4: es ist ein GoPro, der haltet ja das aus.
0: Der Bruno, unser Kameramann, hat es nicht so im Griff. Aber es ist alles gut. Ich würde sagen, wir bleiben noch ein bisschen hier, noch anstoßen auf euer Album und noch ein bisschen im Crazy Fish zuhören. Er macht noch bis am 9. Sendung, bevor es dann nach der besten Hip-Hop-Sendung
2: im Universum.
0: Die beste Drum-and-Bass-Sendung im Universum. Und geht Dancing Tea dann am 9. Aber jetzt das erste Mal noch 20 Minuten Hip-Hop. Danke Venex, danke euch selber.
2: Ragazzi, grazie a voi, grazie mille.
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3: Mach also schnell, sonst schlüte ich
0: an. Sonst nehmen wir es, aber ja. So läuft's da. Danke vielmals. Peace. Und jetzt macht der Crazy Fish Peace weiter. Du weißt, wo du bist.
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0: motherfuckers.
1: Yeah. Das ist eine fette Party gewesen, hä?
2: Abartig. Und es ist einfach jetzt vorbei.
1: Aber wir machen noch ein bisschen weiter draussen mit Party.
0: Auf jeden Fall.
1: Getränk, Spassgetränk und Sportzigaretten. Und
2: so sieht's aus. So sieht's aus. Wir sagen herzlichen Dank an alle,
1: die zugelassen haben.
2: Yes, wir sagen danke an Vainex und an Ari Selva für das richtig dope Album. Mal Italiano. Ich weiß, tust du viel italienisch Rap hören?
1: Ich verstand sehr schlecht Italienisch.
2: Jo, also natürlich, aber also es ist eigentlich gar nicht auf meinem Schirm. Ich glaube, ich muss ein bisschen mehr da reingehen.
1: Apropos aber das Album mit dem Chills zusammen.
2: Yes, Bonaparte.
1: Ja.
2: Und sie kommen einfach an Hip-Hop Basel. Vielleicht kriegen wir sie ja noch vorher da hin. Und vielleicht ein paar vom Hip-Hop Basel. Das wäre schön. Aber das ist alles Zukunftsmusik.
1: Ja.
2: Wie auch nächsten Freitag sind wir dann zurück. Mhm. Du Crazy Fish, du gerade irgendetwas zeigen, ich weiß nicht. Was ist das?
1: Ah, das ist die fette Platte, die noch am Umpflegen ist. Da hat er gerade heute bekommen, irgend fette Drums. Shit! Okay. Ist das, was da läuft? Okay.
2: Aber kommt jetzt noch etwas von dem? Also der letzte
1: Track. Das kommt jetzt. Ah, Afropop. Was, ich kann es gar nicht lesen. Es ist schon so crooked, die Platte.
2: Also wenn der Anatol das noch studiert, ja, Afropop, Crooks. Bum, bum. So sieht's aus.
1: Okay, Party geht weiter.
2: Yes.
1: Sie sind schon am Vorbereiten, haben schon Tisch reingebaut und gerade.
2: Das Mikrofon wird noch geholt und dann geht Density richtig Gas. Nachher hier am 9. Für euch hier und wir sagen Tschüss. Sagen bis nächsten Freitag.
1: Max B. und
2: Anatol Atonal. Danke vielmals. Und noch schnell, mach schnell den Beat aus, bitte.

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1: Tickets sind weg, es geht weiter mit dem DJ Doc Ferris von der Rapfish Crew hier bei Density und Nimue hier an den Vocals. Und das noch bis um Viertel ab und dann übernehme ich noch die restlichen 45 Minuten hier bei Density. Genießt es noch.

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2: Hey, das Set von Doc Ferris und von Nimue an den Vocals, am Mikrofon. Hey, das ist so schön. Danke vielmals. Jetzt geht's weiter mit Sushi. Bis um 11 Uhr hier bei Density auf Radio X.
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Hey, es ist kurz vor der 11 Uhr, es ist gleich fertig hier bei Dancen, die letzten paar Minuten. Ich hoffe, es hat euch gefallen und sind nächste Woche wieder dabei, wenn es Zeit wird für Dancen. Also heute im Studio haben wir den Doug Ferris und Nimue an den Vocals. Und Tickets sind verlost worden und morgen eben Day Dance und dann ab in nachher danach ins Nest bei der Kuppel. Ja, ich wünsche euch ein schönes Wochenende. Und

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